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1: Im Studio Cornelius Dreger. Schönen guten Morgen. Bulgarien hat den Eurovision Song Contest gewonnen. Im Finale in Wien setzte sich Sängerin Dara mit ihrem Song Bangaranga klar durch vor Israel und Rumänien. Sarah Engels kam mit ihrem Song Fire für Deutschland auf Rang 23. Nur Gastgeberland Österreich und Großbritannien schnitten noch schlechter ab. Der ESC feiert dieses Jahr 70-jähriges Bestehen, getrübt von einem Streit über die

0: schon Alarm. Sie wollen Vorbereitungen treffen für den Fall, dass die AfD an die Regierung kommt und damit auch an viele sicherheitsrelevante Informationen. Thüringens Ressortchef Meyer etwa warnt im Handelsblatt, dass solche Geheiminfos dann in Russland oder in rechtsextremen Kreisen landen können.
1: Jetzt ist auch die Schale übergeben worden. Zum 35. Mal feiert Bayern München die deutsche Meisterschaft. Zum Saisonfinale gewann Bayern 5:1 gegen Köln. Der Titel für die Münchner stand schon länger fest. Andere Entscheidungen sind erst am letzten Spieltag gefallen. Uwe Schimonek.
2: Direkt in Liga 2 geht es für Heidenheim und St. Pauli. Heidenheim unterlag 0:2 gegen Mainz, St. Pauli 1:3 gegen Wolfsburg. Die Wolfsburger spielen nun die Relegation. Stuttgart hat sich mit einem 2:2 in Frankfurt das letzte Champions League-Ticket gesichert. Freiburg spielt nach einem 4:1 gegen Leipzig Conference League oder bei einem Sieg im European League-Finale sogar Champions League.
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1: Mal mehr, mal weniger Wolken hängen über Deutschland und die letzten Schauer ziehen sich mehr und mehr zurück. Ab und zu ist auch Nebel möglich. Die Temperaturen dazu zwischen 8 und 0 Grad, vereinzelt auch mal Minusgrade. Tagsüber bleibt es dann oft trocken, im Westen dabei mehr Wolken, ansonsten oft auch längere freundliche Phasen. Am Nachmittag dann hier und da mal Schauer bei 14 bis 20 Grad.
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1: Im Studio Cornelius Dreger. Schönen guten Morgen. Bulgarien hat den Eurovision Song Contest gewonnen. Im Finale in Wien setzte sich Sängerin Dara mit ihrem Song Bangaranga klar durch vor Israel und Rumänien. Sarah Engels kam mit ihrem Song Fire für Deutschland auf Rang 23. Nur Gastgeberland Österreich und Großbritannien schnitten noch schlechter ab. Der ESC feiert dieses Jahr 70-jähriges Bestehen, getrübt von einem Streit über die Teilnahme Israels. 5 Länder, darunter die Niederlande und Spanien, haben den Wettbewerb boykottiert, aus Protest gegen Israels Vorgehen im Gazastreifen. In Italien ist ein Auto in eine Menschenmenge gerast. Bei dem Vorfall in der norditalienischen Stadt Modena wurden 8 Menschen verletzt, 4 von ihnen schwer. Unter ihnen ist auch eine Deutsche. Der 30-jährige Fahrer versuchte zu flüchten, wurde aber von Passanten überwältigt und festgenommen. Die AfD ist weiter im Umfragehoch. In der Sonntagsfrage für die Bild kommt die Rechtsaußenpartei auf 29%. Das ist ein neuer Rekord im Bund. Anne Brauer, in den Ländern sieht es ja teilweise noch drastischer aus.
2: Ja, in Mecklenburg-Vorpommern und vor allem in Sachsen-Anhalt liegt die AfD weit vorn vor den Landtagswahlen im September. Die Innenministerin

0: Stuttgart hat sich mit einem 2:2 in Frankfurt das letzte Champions-League-Ticket gesichert. Freiburg spielt nach einem 4:1 gegen Leipzig Conference League oder bei einem Sieg im European-League-Finale sogar Champions League.
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2: Mal mehr, mal weniger Wolken hängen über Deutschland und die letzten Schauer ziehen sich mehr und mehr zurück. Ab und zu ist auch Nebel möglich. Die Temperaturen dazu zwischen 8 und 0 Grad, vereinzelt auch mal Minusgrade. Tagsüber bleibt es dann oft trocken, im Westen dabei mehr Wolken, ansonsten oft auch längere freundliche Phasen. Am Nachmittag dann hier und da mal Schauer bei 14 bis 20 Grad.
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1: Im Studio Cornelius Dreger. Schönen guten Morgen. Bulgarien hat den Eurovision Song Contest gewonnen. Im Finale in Wien setzte sich Sängerin Dara mit ihrem Song Bangaranga klar durch, vor Israel und Rumänien. Sarah Engels kam mit ihrem Song Fire für Deutschland auf Rang 23. Nur Gastgeberland Österreich und Großbritannien schnitten noch schlechter ab. Der ESC feiert dieses Jahr 70-jähriges Bestehen, getrübt von einem Streit über die Teilnahme Israels. 5 Länder, darunter die Niederlande und Spanien, haben den Wettbewerb boykottiert, aus Protest gegen Israels Vorgehen im Gazastreifen. In Italien ist ein Auto in eine Menschenmenge gerast. Bei dem Vorfall in der norditalienischen Stadt Modena wurden 8 Menschen verletzt, 4 von ihnen schwer. Unter ihnen ist auch eine Deutsche. Der 30-jährige Fahrer versuchte zu flüchten, wurde aber von Passanten überwältigt und festgenommen. Die AfD ist weiter im Umfragehoch. In der Sonntagsfrage für die Bild kommt die Rechtsaußenpartei auf 29%. Das ist ein neuer Rekord im Bund. Anne Brauer, in den Ländern sieht es ja teilweise noch drastischer aus.
2: Ja, in Mecklenburg-Vorpommern und vor allem in Sachsen-Anhalt liegt die AfD weit vorn vor den Landtagswahlen im September. Die Innenminister mehrerer Länder schlagen da jetzt schon Alarm. Sie wollen Vorbereitungen treffen für den Fall, dass die AfD an die Regierung kommt und damit auch an viele sicherheitsrelevante Informationen. Thüringens Ressortchef Mayer etwa warnt im Handelsblatt, dass solche Geheiminfos dann in Russland oder in rechtsextremen Kreisen landen können.
1: Jetzt ist auch die Schale übergeben worden. Zum 35. Mal feiert Bayern München die deutsche Meisterschaft. Zum Saisonfinale gewann Bayern 5:1 gegen Köln. Der Titel für die Münchner stand schon länger fest. Andere Entscheidungen sind erst am letzten Spieltag gefallen. Uwe Schimonek.
3: Direkt in Liga 2 geht es für Heidenheim und St. Pauli. Heidenheim unterlag 0:2 gegen Mainz, St. Pauli 1:3 gegen Wolfsburg. Die

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1: Im Studio Cornelius Dreger. Schönen guten Morgen. Bulgarien hat den Eurovision Song Contest gewonnen. Im Finale in Wien setzte sich Sängerin Dara mit ihrem Song Bangaranga klar durch, vor Israel und Rumänien. Sarah Engels kam mit ihrem Song Fire für Deutschland auf Rang 23. Nur Gastgeberland Österreich und Großbritannien schnitten noch schlechter ab. Der ESC feiert dieses Jahr 70-jähriges Bestehen, getrübt von einem Streit über die Teilnahme Israels. 5 Länder, darunter die Niederlande und Spanien, haben den Wettbewerb boykottiert, aus Protest gegen Israels Vorgehen im Gazastreifen. In Italien ist ein Auto in eine Menschenmenge gerast. Bei dem Vorfall in der norditalienischen Stadt Modena wurden 8 Menschen verletzt, 4 von ihnen schwer. Unter ihnen ist auch eine Deutsche. Der 30-jährige Fahrer versuchte zu flüchten, wurde aber von Passanten überwältigt und festgenommen. Die AfD ist weiter im Umfragehoch. In der Sonntagsfrage für die Bild kommt die Rechtsaußenpartei auf 29%. Das ist ein neuer Rekord im Bund. Anne Brauer, in den Ländern sieht es ja teilweise noch drastischer aus.
2: Ja, in Mecklenburg-Vorpommern und vor allem in Sachsen-Anhalt liegt die AfD weit vorn vor den Landtagswahlen im September. Die Innenminister mehrerer Länder schlagen da jetzt schon Alarm. Sie wollen Vorbereitungen treffen für den Fall, dass die AfD an die Regierung kommt und damit auch an viele sicherheitsrelevante Informationen. Thüringens Ressortchef Mayer etwa warnt im Handelsblatt, dass solche Geheiminfos dann in Russland oder in rechtsextremen Kreisen landen können.
1: Jetzt ist auch die Schale übergeben worden. Zum 35. Mal feiert Bayern München die deutsche Meisterschaft. Zum Saisonfinale gewann Bayern 5:1 gegen Köln. Der Titel für die Münchner stand schon länger fest. Andere Entscheidungen sind erst am letzten Spieltag gefallen. Uwe Schimonek.
3: Direkt in Liga 2 geht es für Heidenheim und St. Pauli. Heidenheim unterlag 0:2 gegen Mainz, St. Pauli 1:3 gegen Wolfsburg. Die Wolfsburger spielen nun die Relegation. Stuttgart hat sich mit einem 2:2 in Frankfurt das letzte Champions League-Ticket gesichert. Freiburg spielt nach einem 4:1 gegen Leipzig Conference League oder bei einem Sieg im European League-Finale sogar Champions League.
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1: Mal mehr, mal weniger Wolken hängen über Deutschland und die letzten Schauer ziehen sich mehr und mehr zurück. Ab und zu ist auch Nebel möglich. Die Temperaturen dazu zwischen 8 und 0 Grad, vereinzelt auch mal Minusgrade. Tagsüber bleibt es dann oft trocken, im Westen dabei mehr Wolken, ansonsten oft auch längere freundliche Phasen. Am Nachmittag dann hier und da mal schauen.

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2: Ja, ist denn schon wieder Sonntag? Jawohl, ja, der schönste Tag der Woche. Natürlich auch nur, weil es einfach Essig gibt, ne? Jeden Sonntag ja von 10 bis 12 hier in deinem Lieblingsradio. Schön, dass du mit dabei bist. Schön, dass du eingeschalten hast. Heute mit ganz viel ESC-Vibes hier in der Show. Also, bleibt auf jeden Fall dran. Jetzt aber erstmal Shakira. Die, die.
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denkt man immer noch, da kommt doch noch eine Strophe, oder? Nee, das war's. Basti Stein und Superhelden hier bei Einfach Essig am Sonntagvormittag. Oh, schaut mal, es ist kurz vor 10.12 Uhr. Das heißt, die perfekte Zeit für unsere Trompeten. Wir haben es Sonntag, den 17. Mai 2026, 10 Uhr und jetzt 12 Minuten. Das hier ist einfach Essig, deine Late-Morning-Show Deutschlands, immer sonntags von 10 bis 12, hier in deinem Lieblingsradio. Jawohl, ja, und wenn ich das Mikrofon auch noch ganz lassen würde, dann hört ihr mich auch noch ein bisschen länger. Sure. Bin ein bisschen am Kabel hängen geblieben, aber ist nicht schlimm. Das ist Live-Sendung, das ist hier einfach Essig. Schön, dass du mit dabei bist. Die Nacht war kurz, der Abend war lang. Ja, natürlich habe ich auch den ESC geguckt. Wir sprechen gleich über alles beim ESC. Also keine Panik auf der Titanic. Falls du es nicht geguckt hast, gleich bist du ja bestens informiert und das in den nächsten 10 Minuten. Also bleibt auf jeden Fall dran. Ansonsten natürlich schauen wir auf die Bundesliga, auf die zweite Liga. Wir schauen auf das, was sonst noch passiert ist in dieser Woche und vieles, vieles mehr. Lohnt sich also auf jeden Fall dran zu bleiben. Jetzt hier mit Hunter X und Golden rein in diesen Sonntag.

Gestern war es wieder soweit. Der ESC 2026 hat in Wien stattgefunden und Bulgarien hat den Eurovision Song Contest 2026 gewonnen. Und zwar mit ordentlich Bangaranga. Ja, Sängerin Dara hat in Wien nicht nur die Jury überzeugt, nein, sondern gefühlt gleich ganz Europa auf die Tanzfläche geschickt. Vor 10.000 Fans in der Stadthalle und 160 Millionen rund vor dem Fernseher holte sie den ersten ESC-Sieg überhaupt für Bulgarien. In ihrer Heimat ist Dara längst ein Superstar, jetzt kennt sie auch der Rest Europas. Mit ihrem Elektro-Dance-Track Bangaranga landet sie ganz oben auf dem Treppchen und der Songtitel klingt nicht nur wie ein Energy-Drink auf Festivalbasis, nein, sondern bedeutet tatsächlich sowas wie Chaos oder Aufstand, passt also perfekt zum ESC. Ihre Performance? Wilde Tanzmoves auf Stühlen, mysteriöse Masken und Beats, die vermutlich noch in die drei Wiener Bezirken weiter zu hören waren. Dazu sagte Dara nach ihrem Sieg, bleibt euch selbst treu und seid mutig. Ein Satz, der beim ESC ungefähr so wichtig ist wie Nebelmaschine und Glitzerjacke. Und für Deutschland lief es, ja, sagen wir mal, charakterbildend. Sarah Engels eröffnete die Show direkt auf Startplatz Nummer 2 mit Feuereffekten, großer Choreo und einer Vocal-Performance irgendwo zwischen ESC und Super Bowl Halbzeitshow. Highlight des Auftrittes, ein rückwärtiger Sprung von einem 2 Meter hohen Podest direkt in die Arme ihrer Tänzerin. Der Stunt saß, das Ergebnis, eher weniger, Platz 23 von 25. Dabei war Sarah bei vielen Fans eigentlich eine der beliebtesten deutschen Kandidatinnen der letzten Jahre. Aber der ESC bleibt eben unberechenbar oder wie man in Deutschland sagt, nächstes Jahr wird's dann ganz bestimmt. Auch sonst hatte der Abend alles, was man vom ESC erwartet, politische Diskussionen, spektakuläre Auftritte und mindestens eine Geige am Rande des Kontrollverlusts. Finnlands Favoriten Linda Lampinius und Pete Pakkonen landete trotz riesiger Erwartungen nur auf Platz Nummer 5. Immerhin inklusive ESC-Premiere. Linda spielte ihre Geige teilweise live und so wild, dass sich beim Spielen sogar die Haare vom Bogen lösten. Das schafft sonst höchstens ein Rockstar im Windkanal. Australien war natürlich auch wieder dabei. Ja, Australien. Weil der ESC inzwischen weniger ein europäischer Wettbewerb ist und mehr ein internationales Gefühl. Popstar Delta Goodrem brachte mit Eclipse echtes Weltstar-Flair auf die Bühne und holte Platz Nummer 4. Und Griechenland lieferte mit Akilas eine der verrücktesten Bühnenshows des Abends, inklusive spektakulärer Videoanimationen und einer gesellschaftskritischen Botschaft gegenüber Konsum. Also quasi Kapitalismuskritik, aber eben mit Lichtshow. Platz 10 dafür. Am Ende bleibt der ESC eben genau das, was ihn seit Jahren ausmacht. Ein bisschen Musik, ein bisschen Wahnsinn. Und die einzige Show der Welt, bei der man nach Mitternacht ernsthaft darüber diskutiert, warum Moldau nur 7 Punkte bekommen hat. Bei uns gibt's jetzt natürlich den Siegersong von Dara, Bangaranga. Und danach noch meine zwei persönlichen Favoriten, Delta Goodrem mit Eclipse und Linda Lampinius und Pete Pakkonen mit Leakin' Heightin'. Jetzt hier bei Einfach Essig an deinem Sonntagvormittag.

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0: Halten wir fest beim ESC. Bulgarien hat zum ersten Mal den ESC dieses Jahr gewonnen. Nächstes Jahr dann also in Sofia findet dann das ESC-Spektakel statt. Wurde schon heute Nacht in der Pressekonferenz bestätigt.
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0: Wir schauen aufs Wetter heute und die nächsten Tage. Heute am Sonntag gibt es erstmal mehr Sonne als Wolken. Im Verlauf wird es von Westen her wolkiger und vornehmlich am Nachmittag bilden sich ein paar Schauer. Temperaturtechnisch bewegen wir uns heute so bei milden 13 bis 19 Grad. Morgen am Montag ist es teils aufgelockert mit Sonnenschein, teils dicht bewölkt mit Regen, Schauern und einzelnen Gewittern. Temperaturen dann zwischen 13 und 21 Grad. Und am Dienstag bilden sich nach oft sonnigem Beginn im Osten Quellwolken mit örtlichen Schauern. Von Westen ziehen dichte Wolken auf und gebietsweise fällt auch Regen. Temperaturen dann 15 bis 22 Grad. Hier ist einfach Essig. Deine Late Morning Show Deutschlands, immer sonntags von 10 bis 12 hier in deinem Lieblingsradio. Schön, dass du mit dabei bist. Schön, dass du eingeschalten hast. Ja, es ist vorzüglich. Wir haben noch einiges vor, einiges auf der To-Do-List, einiges an Musik mit dabei. Zum Beispiel die neue Scheibe gleich von Justin Chesso, Ready to Blow. Und davor gibt es jetzt Ava Max mit Out of Your Mind. Das ist dein Sonntagvormittag hier in deinem Lieblingsradio.

Musik hier am Sonntagvormittag. Justin Chesso und Ready to Blow hier in deinem Lieblingsradio. Warum macht uns ein kleiner Haken eigentlich so unfassbar glücklich? Also dieses Check hinter einer Aufgabe. Manche feiern das mehr als den Feierabend. Und darum geht's gleich bei uns bei Kurze Frage, kurze Antwort. Alltagsfragen leicht erklärt. Hier gleich in der Show nach ABBA und Waterloo.

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1: Heute mit der Frage, warum machen wir eigentlich einen Haken an Checklisten? Es gibt Menschen, die schreiben morgens eine To-Do-Liste und der erste Punkt darauf lautet, To-Do-Liste schreiben, direkt abhaken, bam, Produktivität abgeschlossen, erstmal Kaffee. Diese kleine Häkchen hat nämlich erstaunlich viel Macht. Unser Gehirn liebt nämlich das Gefühl, erledigt. Für jedes gesetzte Haken gibt es quasi einen Mini-Applaus im Kopf. So ein bisschen wie, wow, du hast wirklich die Waschmaschine angemacht. Was für ein Held. Deshalb machen Listen auch so süchtig. Manche schreiben Dinge drauf, die sie längst gemacht haben, nur damit sie nochmal abhaken können. Aufgestanden, check. Nicht gekündigt, check. Mit Menschen gesprochen, na gut, halb abgehakt. Und plötzlich wirken völlig normale Aufgaben extrem wichtig. Müll rausbringen klingt ohne Liste irgendwie langweilig. Mit Liste klingt sie eine geheime Mission. Operation Gelber Sack beginnt um 18 Uhr. Besonders schlimm wird es bei Leuten mit Perfektionsdrang. Da gibt es dann Farbcodes, Unterpunkte, Prioritäten, digitale Apps und am Ende steht auf der Liste neue, bessere To-Do-Apps suchen. Aber Studien zeigen tatsächlich, abhaken motiviert. Wir sehen Fortschritte und unser Gehirn liebt Fortschritte. Deshalb feiern wir auch Liefertracking so sehr. Ihr Paket wurde im Transportzentrum gescannt. Mega emotional komplett investiert in eine Küchenrollenhalter für 7,99. Und mal ehrlich, so ein kleiner Haken kann den ganzen Tag retten. 3 Chaostermine, Stress, 100 Mails, aber wenigstens steht da Pflanzen gegossen. Check, läuft bei uns. Und jetzt bitte kurz ehrlich sein, habt ihr nämlich gerade Radiohören abgehakt? Check! Kurze Frage, kurze Antwort. Alltagsfragen leicht erklärt, auch wieder nächste Woche hier in der Show.

nicht nur das Finale beim ESC fand statt dieses Wochenende, sondern auch der finale Spieltag der Fußball-Bundesliga fand gestern statt. Und der finale Spieltag der zweiten Liga findet heute statt. Heute Mittag, 15.30 Uhr, gibt es da noch 9 Partien. Wir schauen mal schnell drauf, wer da heute so spielt. Elversberg spielt zu Hause gegen Preußen Münster. Magdeburg empfängt Kaiserslautern. Der Karlsruher SC empfängt Wolfsburg ist noch nicht abgestiegen. Den VfL Bochum. Hannover 96 spielt zu Hause gegen den 1. FC Nürnberg. Darmstadt spielt gegen Paderborn. Greuther Fürth spielt gegen Düsseldorf. Schalke 04 spielt gegen Eintracht Braunschweig. Arminia Bielefeld spielt gegen Hertha BSC. Und Dynamo Dresden empfängt Holstein Kiel. Spannend wird es oben auf jeden Fall, wer noch mit aufsteigt. Denn wir haben die Plätze 2, 3 und 4 haben alle 59 Punkte. Also irgendjemand davon wird es noch schaffen, mit Schalke aufzusteigen. Die haben es ja schon geschafft. Einer wird es schaffen in die Relegation und einer wird der Lucky Loser sein auf Platz Nummer 4. Abstiegsränge sehen wie folgt aus. Münster bereits abgestiegen. Danach aber kann es sich noch entscheiden zwischen Fürth, zwischen Bielefeld, Düsseldorf und auch Braunschweig. Also da ist auch noch nichts gesagt, noch nichts besprochen. Auch da kann es noch passieren, dass da was abgeht. Selbst Dresden könnte theoretisch und Magdeburg auch noch auf die Relegation rutschen. Also, wie gesagt, das ist auf jeden Fall spannend. Heute 15.30 Uhr geht's da los. Nichts mehr spannend ist in der Fußball-Bundesliga. Da fanden gestern die letzten neun Partien statt. Traditionell ja am letzten Spieltag immer alle gleichzeitig. Folgende Partien und Ergebnisse gab's da. Bayern München gewinnt zu Hause gegen 1. FC Köln mit 5:1. Leverkusen und Hamburger SV trennen sich 1:1. Frankfurt-Stuttgart 2:2. Freiburg-Leipzig 4:1. Werder Bremen gegen Borussia Dortmund 0:2. Mönchengladbach zu Hause gegen Hoffenheim 4:0. Union Berlin gegen Augsburg 4:0. St. Pauli gegen Wolfsburg 1:3. Und Heidenheim gegen Mainz 05 0:2. Folgende Tabelle spiegelt sich dann wieder. Bayern Meister war ja davor schon klar. Zweiter Dortmund Vizemeister. Dritter Leipzig und auch der VfB Stuttgart, die schaffen es in die Champions League auf Platz Nummer 4. 5 und 6, also die Plätze für Europa League, haben Hoffenheim und Leverkusen. Und auf Platz Nummer 7 ist Freiburg. Alles zwischen Platz 8 und 15 ist irrelevant oder uninteressant, zumindest irgendwas im Mittelfeld. Gucken wir nach unten. St. Pauli abgestiegen als Tabellen 18. Und auf Tabellenplatz 17 Heidenheim, auch diesen abgestiegen. Wolfsburg ist in der Relegation, spielt also gegen den Tabellendritten der zweiten Liga. Das entscheidet sich dann aber auch erst heute. Wie gesagt, alles dazwischen, wie Bremen, Köln, HSV, Gladbach, Union, Mainz, Augsburg und Frankfurt, irrelevant, weil die sind irgendwo im Mittelfeld und haben die goldene Ananas gewonnen. Also, heute Mittag nochmal spannender 34. Spieltag der zweiten Liga. Ansonsten ist nicht mehr viel Spannendes in der ersten Liga. Und bei uns gibt's noch Spannendes vor 11 Uhr, nämlich Musik. Jetzt hier zum Beispiel Alex Warren mit Fever Dream. Kommt gut in diesen Sonntagvormittag.

Sonntagvormittag hier in deinem Lieblingsradio. Schön, dass du mit dabei bist. Ja, Instagram hat jetzt also Instants. Das sind spontane Fotos, die nach dem Anschauen wieder verschwinden. Oder anders gesagt, du kannst dich jetzt noch schneller und effizienter blamieren. Früher musstest du dafür wenigstens aktiv missbauen. Heute reicht ein nervöser Daumen und plötzlich hat jemand ein Foto von dir, wie du nachts um 12 mit leerem Blick vorm Kühlschrank stehst. Instagram nennt das jetzt authentisch. Ja, du nennst das eher, warum sehe ich auf der Frontkamera aus wie ein überraschter Waschbär? Besonders beruhigend, die Bilder verschwinden zwar bei den anderen, Instagram speichert sie aber trotzdem noch bis zu einem Jahr. Das ist ungefähr wie, keine Sorge, das bleibt alles unter uns. Gesagt vor einem Milliardenkonzern. Wenn du die Funktion übrigens ausschalten willst, gehst du in die Einstellungen, dann, also von deinem Profil, dann gehst du auf Content-Präferenzen und dann gehst du auf Instance in Postfach verbergen. Dann siehst du zumindest nicht mehr in deinem Postfach. Übrigens, Benachrichtigungen solltest du für die Sofortbilder auch ausschalten, sonst kriegst du die nämlich trotzdem. Und dann zeigt sie an, XYZ und 80 andere haben diese wundervollen Sofortbilder gemacht. Wahnsinn. Oder du machst es wie ich, einfach grundsätzlich keine Fotos mehr von dir selbst machen. Das ist eindeutig die sicherste Einstellung und nicht aus Datenschutzgründen, sondern einfach aus Selbstschutz. 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

0: Wenn eine Fußballweltmeisterschaft bevorsteht, denken viele zuerst an Tore, Emotionen und gemeinsame Jubelmomente. Genau das erhoffen wir uns auch vom FIFA World Cup 2026. Doch bevor es am 11. Juni losgeht, lohnt sich auch ein Blick abseits des Spielfeldes, dorthin, wo die Vorbereitungen in Mexiko bereits jetzt den Alltag beeinflussen mit spürbaren Folgen. Mein Kollege Mike wirft einen Blick darauf.
1: Die Fußball-Weltmeisterschaft soll uns weltweit verbinden. Doch für viele in Mexiko ergibt sich derzeit ein anderes Bild. Geld, das für Grundbedürfnisse der Bevölkerung wichtig wäre, wird in die Umgestaltung und Verschönerung der Austragungsorte gesteckt, berichtet Helena Raspe von der Hilfsorganisation Miserior.
2: Es sind Hotels, Einkaufszentren und neue Verkehrsprojekte entstanden, oft gezielt für Gäste aus dem Ausland. Gleichzeitig fehlt aber Geld für bezahlbaren Wohnraum oder eine stabile Wasserversorgung für die eigene Bevölkerung.
1: Dazu kommt, dass Tickets für die Spiele teilweise mehrere tausend Euro kosten und für Mexikaner vor Ort nur schwer bezahlbar sind.
2: Das heißt, der Fußball, der eigentlich alle verbinden soll, wird hier plötzlich zum Event für Wohlhabende und Touristen. Gleichzeitig nimmt die FIFA Milliarden ein. In Mexiko werden diese Einnahmen aber nicht versteuert. Also die großen Einnahmen fließen kaum in die lokale Bevölkerung zurück.
1: All das führt bei vielen zu Sorgen, sich das Leben in der eigenen Heimat nicht mehr leisten zu können.
2: Dazu kommen Berichte, dass Obdachlose, dass Indigene, dass Migranten gewaltsam aus dem öffentlichen Raum verdrängt werden. Und gleichzeitig gibt es die Sorge, dass die organisierte Kriminalität das Event auch für eigene Geschäfte nutzen könnte. Zum Beispiel durch Geldwäsche oder durch Ausbeutung wie Menschenhandel.
1: Trotzdem bleibt die Hoffnung, dass die Infrastrukturverbesserungen auch nach der WM erhalten bleiben und damit dem alltäglichen Leben langfristig zugutekommen.
2: Natürlich freuen sich viele Fans, dass Mexiko die WM mit ausrichten darf. Und für uns, muss man sagen, gibt es vor allem auch die Hoffnung, dass der internationale Blick auf die WM auch Druck für politische Veränderungen erzeugt.
1: Denn die WM bringt auf jeden Fall eines für Mexiko: Aufmerksamkeit.

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1: Heute am Sonntag gibt es mehr Sonne als Wolken. Im Verlauf wird es von Westen her wolkiger und vornehmlich am Nachmittag pilzen sich ein paar Schauer bei Temperaturen von 13 bis 19 Grad. Ist es doch vergleichsweise mild, würde ich mal behaupten. Morgen Montag teils aufgelockert mit Sonnenschein, teils dicht bewölkt mit Regen, Schauern und einzelnen Gewittern bei 13 bis 21 Grad. Und Dienstag bilden sich nach oft sonnigen Beginn im Osten Quellwolken mit örtlichen Schauern. Von Westen ziehen dichte Wolken auf und gebietsweise fällt Regen bei 15 bis 22 Grad. Und am Mittwoch Sonne, Wolken, Schauer und Gewitter. Wärmer wird es dann auch noch tatsächlich, bis zu 26 Grad sind dann tatsächlich langsam auch schon wieder drin. Hier ist einfach Essig, deine Late-Morning-Show Deutschlands, immer sonntags von 10 bis 12 Uhr hier in deinem Lieblingsradio. Und du kannst dir schon mal überlegen, was du mit ungefähr 840.000 Euro so machen würdest, wenn du die gewinnen würdest. Was jetzt ein Mann aus dem US-Bundesstaat Virginia damit gemacht hat, das erfährst du gleich hier in der Show, wenn du dran bleibst, nach Ed Sheeran, nach Bebe Rexha und auch nach Michael Schulte, hier bei einfach Essig. Deiner Late Morning Show Deutschlands.

Ein Geburtstagsgeschenk wie dieses sorgt selbst bei Blumenläden für schlechte Laune. Ein Mann aus dem US-Bundesstaat Virginia hat nämlich mal eben den Jackpot geknackt und den Gewinn direkt seiner Frau geschenkt. Kein Witz, fast $1 Million, umgerechnet über 840.000 Euro. Da wirkt der klassische Gutschein fürs Wellnesshotel plötzlich ein bisschen, sagen wir mal, ambitioniert. Der Mann, ein Lehrer aus Fairfax County, wollte anonym bleiben, vermutlich damit sich nicht plötzlich sämtliche Verwandte mit "Hey, lange nichts gehört" melden. Angeblich hat er am Geburtstag seine Frau online gezockt und dabei den Mega-Jackpot gewonnen. Und statt direkt einen Sportwagen zu bestellen oder sich eine goldene Badewanne zu gönnen, ist er erstmal ganz romantisch mit seiner Frau spazieren gegangen. Während des Spaziergangs sagt er dann ganz locker: "Du, ich habe übrigens ein Geschenk für dich, ja." Seine Frau dachte wahrscheinlich an Blumen, Schmuck oder vielleicht ein schönes Abendessen. Tja, stattdessen $986.399 Gewinn. Und weil man seine Nachricht nicht sofort glaubt, hat der Mann vorsichtshalber gleich ein Foto vom Jackpot dabei. Sehr schlau, denn bei "Schatz, ich habe fast 1 Million gewonnen" denkt man vermutlich erstmal: "Klar, und ich bin Beyoncé." Sein Kommentar gegenüber der Virginia Lottery: "Das ist das beste Geburtstagsgeschenk, das ich meiner Frau je gemacht habe." Fairerweise muss man sagen, danach wird es natürlich schwer mit den nächsten Geburtstagsgeschenken und Geburtstagen, denn wie klingt denn das bitte? "Hier, Schatz, dieses Jahr gibt's für dich, ach ja, Duftkerzen."

11.54 Uhr hier in einem Lieblingsradio. Gleich nach 12 Uhr geht's hier weiter mit ganz viel schöner Musik. Also bleibt auf jeden Fall dran. Wir hören uns nächste Woche wieder. Selbe Stelle, selbe Welle von 10 bis 12 hier in einem Lieblingsradio. Einfach Essig. Ich würde mich freuen, wenn du mit dabei bist. In diesem Sinne, schöne Woche. Macht das Beste draus. Bleibt oder werdet gesund. Und bis dahin, adios.

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1: Im Studio ist Alina Wolf. Diesel ist zum ersten Mal seit Anfang März wieder billiger als die günstigste gängige Benzinsorte E10. Im bundesweiten Tagesdurchschnitt kostete ein Liter Diesel am Samstag 1,990 Euro, ein Liter E10 aber 1,994 Euro, wie der ADAC mitteilt. Diesel verbilligte sich dabei um 0,9 Cent im Vergleich zu Freitag. E10 blieb unverändert. Noch Anfang April, zur Zeit der Höchststände bei den Spritpreisen, war Diesel zwischenzeitlich mehr als 25 Cent teurer als E10, obwohl der Kraftstoff niedriger besteuert wird. Im EU- und NATO-Land Lettland hat es erneut einen Drohnenvorfall gegeben. Das Flugobjekt sei am Morgen in den Luftraum eingedrungen und habe diesen dann wieder verlassen, teilten die Streitkräfte mit. Kampfjets der NATO seien aktiviert worden, hieß es, ohne nähere Angaben. Ein Zwischenfall mit fehlgeleiteten ukrainischen Drohnen hatte zuletzt eine politische Krise in dem Land ausgelöst, bei der erst Verteidigungsminister Andris Spruz und dann Regierungschefin Evika Selina zurücktrat. Der US-Senator Bill Cassidy, der vor 5 Jahren als einer von nur wenigen Republikanern für eine Amtsenthebung von Präsident Donald Trump gestimmt hatte, hat bei der Republikanervorwahl in Louisiana eine schwere Niederlage erlitten. Cassidy landete nur auf dem 3. Platz, wie US-Medien berichten. Er kann damit nicht mehr auf eine 3. Amtszeit als Senator hoffen. Trump begrüßte den Ausgang der Vorwahl und warf Cassidy Illoyalität vor. Es ist schön zu sehen, dass seine politische Karriere zu Ende ist. Von Iran angegriffene Golfstaaten und deren Verbündete schießen mit teils teuren Abfangraketen vergleichsweise billige Drohnen ab. Dieses Problem geht Großbritannien nun an. Das Verteidigungsministerium in London erklärte, seine Kampfflugzeuge im Nahen Osten Typ Typhoon würden mit neuen und kostengünstigen Raketen speziell zur Drohnenabwehr ausgerüstet. Damit sei die präzise Zerstörung von Zielen möglich und das zu einem Bruchteil der Kosten der Raketen, die aktuell dafür genutzt werden.
0: 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Und jetzt das Wetter bei uns.
2: Wolkig geht's in den Morgen. Vor allem im Westen hängen viele Wolken und ab und zu kommt auch Regen runter. Im Laufe des Tages bleibt's oft wechselnd bewölkt. Am Nachmittag sind dann hier und da noch Schauer dabei. Zwischendurch wird's freundlicher. Die Höchstwerte liegen bei 14 bis 20 Grad. Morgen breitet sich dann von Westen her wieder Regen aus, teils auch mit Gewittern. Maximal 22 Grad dann.
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1: Im Studio ist Alina Wolf. Diesel ist zum ersten Mal seit Anfang März wieder billiger als die günstigste gängige Benzinsorte E10. Im bundesweiten Tagesdurchschnitt kostete 1 Liter Diesel am Samstag 1,990 Euro, 1 Liter E10 aber 1,994 Euro, wie der ADAC mitteilt. Diesel verbilligte sich dabei um 0,9 Cent im Vergleich zu Freitag. E10 blieb unverändert. Noch Anfang April, so Zeit der Höchststände bei den Spritpreisen, war Diesel zwischenzeitlich mehr als 25 Cent teurer als E10, obwohl der Kraftstoff niedriger besteuert wird. Im EU- und NATO-Land Lettland hat es erneut einen Drohnenvorfall gegeben. Das Flugobjekt sei am Morgen in den Luftraum eingedrungen und habe diesen dann wieder verlassen, teilten die Streitkräfte mit. Kampfjets der NATO seien aktiviert worden, hieß es, ohne nähere Angaben. Ein Zwischenfall mit fehlgeleiteten ukrainischen Drohnen hatte zuletzt eine politische Krise in dem Land ausgelöst, bei der erst Verteidigungsminister Andris Spruz und dann Regierungschefin Evika Selina zurücktrat. Der US-Senator Bill Cassidy, der vor 5 Jahren als einer von nur wenigen Republikanern für eine Amtsenthebung von Präsident Donald Trump gestimmt hatte, hat bei der Republikanervorwahl in Louisiana eine schwere Niederlage erlitten. Cassidy landete nur auf dem 3. Platz, wie US-Medien berichten. Er kann damit nicht mehr auf eine 3. Amtszeit als Senator hoffen. Trump begrüßte den Ausgang der Vorwahl und warf Cassidy Illoyalität vor. Es ist schön zu sehen, dass seine politische Karriere zu Ende ist. Von Iran angegriffene Golfstaaten und deren Verbündete schießen mit teils teuren Abfangraketen vergleichsweise billige Drohnen ab. Dieses Problem geht Großbritannien nun an. Das Verteidigungsministerium in London erklärte, seine Kampfflugzeuge im Nahen Osten Typ Typhoon würden mit neuen und kostengünstigen Raketen speziell zur Drohnenabwehr ausgerüstet. Damit sei die präzise Zerstörung von Zielen möglich und das zu einem Bruchteil der Kosten der Raketen, die aktuell dafür genutzt werden.
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2: Wolkig geht's in den Morgen. Vor allem im Westen hängen viele Wolken und ab und zu kommt auch Regen runter. Im Laufe des Tages bleibt's oft wechselnd bewölkt. Am Nachmittag sind dann hier und da noch Schauer dabei. Zwischendurch wird's freundlicher. Die Höchstwerte liegen bei 14 bis 20 Grad. Morgen breitet sich dann von Westen her wieder Regen aus, teils auch mit Gewittern. Maximal 22 Grad dann.
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1: Im Studio ist Alina Wolf. Diesel ist zum ersten Mal seit Anfang März wieder billiger als die günstigste gängige Benzinsorte E10. Im bundesweiten Tagesdurchschnitt kostete ein Liter Diesel am Samstag 1,990 Euro, ein Liter E10 aber 1,994 Euro, wie der ADAC mitteilt. Diesel verbilligte sich dabei um 0,9 Cent im Vergleich zu Freitag. E10 blieb unverändert. Noch Anfang April, zur Zeit der Höchststände bei den Spritpreisen, war Diesel zwischenzeitlich mehr als 25 Cent teurer als E10, obwohl der Kraftstoff niedriger besteuert wird. Im EU- und NATO-Land Lettland hat es erneut einen Drohnenvorfall gegeben. Das Flugobjekt sei am Morgen in den Luftraum eingedrungen und habe diesen dann wieder verlassen, teilten die Streitkräfte mit. Kampfjets der NATO seien aktiviert worden, hieß es, ohne nähere Angaben. Ein Zwischenfall mit fehlgeleiteten ukrainischen Drohnen hatte zuletzt eine politische Krise in dem Land ausgelöst, bei der erst Verteidigungsminister Andris Spruz und dann Regierungschefin Evika Selina zurücktrat. Der US-Senator Bill Cassidy, der vor 5 Jahren als einer von nur wenigen Republikanern für eine Amtsenthebung von Präsident Donald Trump gestimmt hatte, hat bei der Republikanervorwahl in Louisiana eine schwere Niederlage erlitten. Cassidy landete nur auf dem 3. Platz, wie US-Medien berichten. Er kann damit nicht mehr auf eine 3. Amtszeit als Senator hoffen. Trump begrüßte den Ausgang der Vorwahl und warf Cassidy Illoyalität vor. Es ist schön zu sehen, dass seine politische Karriere zu Ende ist. Von Iran angegriffene Golfstaaten und deren Verbündete schießen mit teils teuren Abfangraketen vergleichsweise billige Drohnen ab. Dieses Problem geht Großbritannien nun an. Das Verteidigungsministerium in London erklärte, seine Kampfflugzeuge im Nahen Osten Typ Typhoon würden mit neuen und kostengünstigen Raketen speziell zur Drohnenabwehr ausgerüstet. Damit sei die präzise Zerstörung von Zielen möglich und das zu einem Bruchteil der Kosten der Raketen, die aktuell dafür genutzt werden.
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2: Wolkig geht's in den Morgen. Vor allem im Westen hängen viele Wolken und ab und zu kommt auch Regen runter. Im Laufe des Tages bleibt's oft wechselnd bewölkt. Am Nachmittag sind dann hier und da noch Schauer dabei. Zwischendurch wird's freundlicher. Die Höchstwerte liegen bei 14 bis 20 Grad. Morgen breitet sich dann von Westen her wieder Regen aus, teils auch mit Gewittern. Maximal 22 Grad dann.
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1: Im Studio ist Alina Wolf. Diesel ist zum ersten Mal seit Anfang März wieder billiger als die günstigste gängige Benzinsorte E10. Im bundesweiten Tagesdurchschnitt kostete ein Liter Diesel am Samstag 1,990 Euro, ein Liter E10 aber 1,994 Euro, wie der ADAC mitteilt. Diesel verbilligte sich dabei um 0,9 Cent im Vergleich zu Freitag. E10 blieb unverändert. Noch Anfang April, zur Zeit der Höchststände bei den Spritpreisen, war Diesel zwischenzeitlich mehr als 25 Cent teurer als E10, obwohl der Kraftstoff niedriger besteuert wird. Im EU- und NATO-Land Lettland hat es erneut einen Drohnenvorfall gegeben. Das Flugobjekt sei am Morgen in den Luftraum eingedrungen und habe diesen dann wieder verlassen, teilten die Streitkräfte mit. Kampfjets der NATO seien aktiviert worden, hieß es, ohne nähere Angaben. Ein Zwischenfall mit fehlgeleiteten ukrainischen Drohnen hatte zuletzt eine politische Krise in dem Land ausgelöst, bei der erst Verteidigungsminister Andris Spruz und dann Regierungschefin Evika Selina zurücktrat. Der US-Senator Bill Cassidy, der vor 5 Jahren als einer von nur wenigen Republikanern für eine Amtsenthebung von Präsident Donald Trump gestimmt hatte, hat bei der Republikanervorwahl in Louisiana eine schwere Niederlage erlitten. Cassidy landete nur auf dem 3. Platz, wie US-Medien berichten. Er kann damit nicht mehr auf eine 3. Amtszeit als Senator hoffen. Trump begrüßte den Ausgang der Vorwahl und warf Cassidy Illoyalität vor. Es ist schön zu sehen, dass seine politische Karriere zu Ende ist. Von Iran angegriffene Golfstaaten und deren Verbündete schießen mit teils teuren Abfangraketen vergleichsweise billige Drohnen ab. Dieses Problem geht Großbritannien nun an. Das Verteidigungsministerium in London erklärte, seine Kampfflugzeuge im Nahen Osten Typ Typhoon würden mit neuen und kostengünstigen Raketen speziell zur Drohnenabwehr ausgerüstet. Damit sei die präzise Zerstörung von Zielen möglich und das zu einem Bruchteil der Kosten der Raketen, die aktuell dafür genutzt werden.
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2: Wolkig geht's in den Morgen. Vor allem im Westen hängen viele Wolken und ab und zu kommt auch Regen runter. Im Laufe des Tages bleibt's oft wechselnd bewölkt. Am Nachmittag sind dann hier und da noch Schauer dabei. Zwischendurch wird's freundlicher. Die Höchstwerte liegen bei 14 bis 20 Grad. Morgen breitet sich dann von Westen her wieder Regen aus, teils auch mit Gewittern. Maximal 22 Grad dann.
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1: Im Studio ist Alina Wolf. Diesel ist zum ersten Mal seit Anfang März wieder billiger als die günstigste gängige Benzinsorte E10. Im bundesweiten Tagesdurchschnitt kostete ein Liter Diesel am Samstag 1,990 Euro, ein Liter E10 aber 1,994 Euro, wie der ADAC mitteilt. Diesel verbilligte sich dabei um 0,9 Cent im Vergleich zu Freitag. E10 blieb unverändert. Noch Anfang April, zur Zeit der Höchststände bei den Spritpreisen, war Diesel zwischenzeitlich mehr als 25 Cent teurer als E10, obwohl der Kraftstoff niedriger besteuert wird. Im EU- und NATO-Land Lettland hat es erneut einen Drohnenvorfall gegeben. Das Flugobjekt sei am Morgen in den Luftraum eingedrungen und habe diesen dann wieder verlassen, teilten die Streitkräfte mit. Kampfjets der NATO seien aktiviert worden, hieß es, ohne nähere Angaben. Ein Zwischenfall mit fehlgeleiteten ukrainischen Drohnen hatte zuletzt eine politische Krise in dem Land ausgelöst, bei der erst Verteidigungsminister Andris Spruz und dann Regierungschefin Evika Selina zurücktrat. Der US-Senator Bill Cassidy, der vor 5 Jahren als einer von nur wenigen Republikanern für eine Amtsenthebung von Präsident Donald Trump gestimmt hatte, hat bei der Republikanervorwahl in Louisiana eine schwere Niederlage erlitten. Cassidy landete nur auf dem 3. Platz, wie US-Medien berichten. Er kann damit nicht mehr auf eine 3. Amtszeit als Senator hoffen. Trump begrüßte den Ausgang der Vorwahl und warf Cassidy Illoyalität vor. Es ist schön zu sehen, dass seine politische Karriere zu Ende ist. Von Iran angegriffene Golfstaaten und deren Verbündete schießen mit teils teuren Abfangraketen vergleichsweise billige Drohnen ab. Dieses Problem geht Großbritannien nun an. Das Verteidigungsministerium in London erklärte, seine Kampfflugzeuge im Nahen Osten Typ Typhoon würden mit neuen und kostengünstigen Raketen speziell zur Drohnenabwehr ausgerüstet. Damit sei die präzise Zerstörung von Zielen möglich und das zu einem Bruchteil der Kosten der Raketen, die aktuell dafür genutzt werden.
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2: Wolkig geht's in den Morgen. Vor allem im Westen hängen viele Wolken und ab und zu kommt auch Regen runter. Im Laufe des Tages bleibt's oft wechselnd bewölkt. Am Nachmittag sind dann hier und da noch Schauer dabei. Zwischendurch wird's freundlicher. Die Höchstwerte liegen bei 14 bis 20 Grad. Morgen breitet sich dann von Westen her wieder Regen aus, teils auch mit Gewittern. Maximal 22 Grad dann.
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Hallo und herzlich willkommen. Heute gibt es Ausgabe Nummer 588 von Radio DARC. Das Datum der Erstveröffentlichung ist Freitag, der 15. Mai 2026. Wir laden Sie ein, in der kommenden Sendestunde allerlei spannende Neuigkeiten und Berichte aus der spannenden Welt der Funktechnik kennenzulernen. Ich bin Cody Farren und werde Sie durch die kommende Sendestunde führen. Immer am 1. Mai-Wochenende findet der Schlösser- und Burgentag statt und auch die Funkamateure sind da meist nicht weit mit irgendwelchen Aktivierungen. Von einer solchen in der rheinland-pfälzischen Stadt Limburger Hof berichten wir in diesem Programm. Ja, Amateurfunk ist wahrlich eine Obsession. Und dazu haben wir zum Start einen richtig fetzigen Disco-Titel aus den 80er Jahren. Hier ist die US-Gruppe Animotion mit Obsession.

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1: Heute mit diesen Themen. Radio DARC zu erneutem Frequenzwechsel gezwungen. Belgische Streitkräfte rufen Funkamateure zur Unterstützung auf. Auszeichnung für neuartiges Konzept bei DX-Expeditionen. Video aus der Stratosphäre und Funkevent zu 800 Jahren Parchim. Am Mikrofon Conny Farren. Der am 3. Mai durchgeführte Frequenzwechsel der Radio DARC Hauptsendung auf 6070 kHz hat entgegen aller Erwartungen zu starken Empfangsproblemen in Ost- und Süddeutschland geführt. Im Westen war jedoch eine

seines Programms Innovation for Defense gezielt die Zusammenarbeit mit der Amateurfunk-Community. Vom 22. bis 24. Mai 2026 findet dazu im Ausbildungszentrum für Kommandos in Marsch-le-Dam bei Namur das Innovationswochenende Battlefield of Things 3 statt. Die Erfahrungen aus jüngsten globalen Konflikten zeigen, dass das elektromagnetische Spektrum in militärischen Auseinandersetzungen zum kritischen Faktor geworden ist. Ob Drohnen, Breitbandstörsender oder mobile Radarsysteme, das Funkfrequenzspektrum ist heute ein dicht besiedelter und hart umkämpfter Raum. Dabei ist es lebenswichtig, Signale in Echtzeit zu erkennen und zu identifizieren. Doch stoßen starre militärische Beschaffungsprozesse oft an ihre Grenzen, weshalb man nun in unserem Nachbarland auf die Agilität und das Spezialwissen der Maker-Szene und der Funkamateure setzt. Die Organisatoren betonen, dass gerade das fundierte Praxiswissen über Antennenbau unter improvisierten Bedingungen, Wellenausbreitung in schwierigem Gelände sowie der versierte Umgang mit Software-Defined Radio für die Entwicklung neuer Prototypen von unschätzbarem Wert ist. Gesucht werden daher keine Theoretiker, sondern pragmatische Macher mit Hands-on-Erfahrung, die bereit sind, in multidisziplinären Teams bestehend aus Soldaten, Ingenieuren und Studenten innerhalb von 2,5 Tagen funktionstüchtige Lösungen zu entwickeln. International nehmen solche Kooperationen zu, weil die Flexibilität des Amateurfunks oft schneller praktikable Lösungen bietet als klassische Rüstungsprojekte. Aus Sicht des Amateurfunks bietet die Veranstaltung nicht nur die Chance, die Relevanz des eigenen Hobbys in einem sicherheitspolitischen Kontext zu unterstreichen, sondern ermöglicht auch einen tiefen Einblick in aktuelle technologische Trends der Verteidigungstechnik. Mehr Informationen auf der Webseite der belgischen Streitkräfte. 2DX-Expeditionen wurden kürzlich für ihren komplexen Betrieb mit Remote Equipment ausgezeichnet. Sie wurden von der Northern California DX Foundation gewürdigt und mit dem DX Excellent Award ausgezeichnet, der nun zum 5. Mal verliehen wurde. Der NCDXF-Vorstand wählte die DX-Expedition nach Desecho Island unter dem Rufzeichen Kilo Papa 5, Schräger November Papa 3 Victor India sowie die Papa Juliet 6 Yankee Jugend DX-Expedition nach Saba Island aus. Beide Unternehmungen nutzen ferngesteuerten Amateurfunkbetrieb. Die Desecho DX-Expedition war sogar zu 100% ferngesteuert und zudem solarbetrieben. Das Team musste strenge Richtlinien des US Fish and Wildlife Service befolgen, um eine minimale Belastung der Umwelt sicherzustellen. Das bedeutete, keine Generatoren, keine Endstufen und keine herkömmlichen Richtantennen. Die Papa Juliet 6 Yankee Jugend DX-Expedition wurde aufgrund der Beteiligung junger Funkamateure aus aller Welt ausgewählt. Die Operatoren verbrachten 2 Wochen auf der Insel Saba. An dieser eher traditionell gestalteten Aktivierung nahmen auch einige DX-Expeditionsneulinge teil. Ergänzt wurde sie durch Remote-Funkgeräte, die von bis zu 30 jungen Funkamateuren aus aller Welt bedient wurden. Die technisch komplexe Konfiguration wertete die NCDXF in vielerlei Hinsicht als Erfolg, vor allem als Investition in die Zukunft des Amateurfunks für die nächste Generation. Über das Für und Wider des Remote-Betriebs bei DX-Expeditionen wird sich auch ein Artikel von Steve O'Horricky, Oscar Mike 3 Juliet Whiskey in der Juni-Ausgabe der Clubzeitschrift CQDL befassen. Nach der erfolgreichen Bergung der Nutzlast des auf dem Funktag Kassel gestarteten Stratosphärenballons konnten die Datenspeicher der Bordkamera ausgewertet werden. Letztere hatte während des gesamten Flugs rund 4 Stunden Videomaterial aufgezeichnet. Aus dem Material hat Manuel Bülow, Delta Oscar 5 Tango Yankee, ein Video zusammengestellt und auf seinem YouTube-Kanal veröffentlicht. Es zeigt die einzelnen Phasen der Mission von den Startvorbereitungen über den eigentlichen Ballonstart bis hin zum Aufstieg in große Höhen. Besonders spektakulär ist der Moment, in dem der Ballon in etwa 28.000 Metern Höhe platzt. Anschließend folgt der Sinkflug der Nutzlast inklusive der nicht ganz alltäglichen Landung in einem Baum, die den Abschluss der Reise bildet. Darüber berichtet Ben Jordens, Delta Oscar 1 Bravo Echo November, für das Ballonteam. Die Mitglieder des DARC-Ortsverband Ludwigslust begleiten das Jubiläum 800 Jahre Parchim mit einem Funkevent.
Dazu wird das Sonderrufzeichen Delta Lima 8 00 Papa Charlie Hotel mit

im Sonder DOK 800 PCH im Zeitraum vom 20. Mai bis 9. August in Telegrafie, Phonie sowie auch in Digital Modes auf den Amateurfunkbändern aktiviert. Als extra Bonus wird als kleiner Anreiz ein Diplom nach Erreichen der erforderlichen Verbindungsanzahl zum kostenlosen Download zur Verfügung gestellt. Parallel dazu läuft auch noch bis zum Jahresende eine Aktion zum V28-Aktivitätsdiplom. Hier sind einige Mitglieder des Ortsverbandes Ludwigslust sporadisch mit dem Clubstationsrufzeichen Delta Kilo Null Lima Whisky Lima in der Luft. Nähere Informationen zu diesen Jubiläumsaktionen auf www.qrz.com. Das waren unsere heutigen Meldungen aus der Funkwelt für Sie. Der nächste Titel ist ein Musikwunsch unseres Hörers Dieter Strömer, Delta Oscar 8, Delta Charlie, aus Dortmund. Er schrieb uns wie folgt. Hallo, liebe Funkfreunde. Ich wünsche mir gerne das Lied Adios Amor von dem Sänger Andy Borg. Das Lied erinnert mich an meine große Liebe, die ich im Jahr 1980 kennengelernt habe. Damals lief genau dieses Lied im Hintergrund. Nun ja, lieber Dieter, dann wollen wir hier auf Radio DARC die Erinnerungen an deine große Liebe und an das Jahr 1980 auffrischen. Und es liegt dieses Lied auf, genauso wie damals. Und es kommt nicht von einem Streamingdienst, sondern ganz analog von einer echten alten Vinylschallplatte, die wir für dich gerippt haben.

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1: Am 1. Mai-Wochenende gibt es traditionell immer den sogenannten Schlösser- und Burgentag. Hier sind viele historische Gebäude, meist kostenlos für die Öffentlichkeit, zugänglich, um diese Zeugen der Vergangenheit einem größeren Publikum vorzustellen. Wie fast immer bei solchen und ähnlichen Veranstaltungen sind auch hier die Funkamateure nicht weit. Sie nutzen diese Events zur Darstellung und Präsentation ihres Hobbys in der Öffentlichkeit. Mehrere hundert Amateure aus der ganzen Welt bauten ihre Stationen in Schlössern und Burgen auf und traten miteinander in Kontakt. Zur gültigen Aktivierung ist die Funkstation in einem maximalen Abstand von 1000 Metern zu einer Burg bzw. zu einem Schloss zu betreiben. Eine solche Funkaktivierung gab es in diesem Jahr im Schlosspark von Limburger Hof in Rheinland-Pfalz. Unser Mitarbeiter Michael Renner, Delta Delta 0, Uniform Lima, hat sie für uns begleitet.
2: Deutscher Burgen- und Schlössertag bei diesem schönen, ja fast möchte man sagen, Kaiserwetter. Ich stehe hier mit Daniel DK5 WP im Schlosspark von Limburger Hof.
3: Korrekt, ja.
2: Genau. Und der DRLC hat hier unglaublich viel aufgebaut. Viele Menschen in blauen Shirts und das schauen wir uns jetzt an. Daniel ist Ortsverbandsvorsitzender von Limburger Hof, Kilo 42 und zusammen mit K06 Ludwigshafen macht ihr hier diese Castle on the Air Aktivierung.
3: Und ganz viel Freunden und Mithelfer natürlich, unter anderem auch dir.
2: Ich habe Tragen geholfen, so ist gutes Deutsch, genau.
3: Und nicht so knapp, ja, vielen Dank nochmal dafür.
2: Was haben wir an Stationen?
3: Oh, relativ viele sogar. Was haben wir aufgebaut? Hier hinterm Turm oder am Turm die klassische Kurzwelle, wie man sie kennt, SSB-Phonie, sozusagen den kleinsten gemeinsamen Nenner, weltweite Kommunikation, interkontinental. Und ganz oben darauf auch noch die UAF-VAF-Station, 2,70 Meter SSB, wo wir auch uns sozusagen im lokalen Umfeld hier mit den anderen Aktivisten auf ganz viele Burgen und so weiter und Schlössern schon getroffen haben und Skets ausgemacht haben am 1. Mai, am Deutschen Burgentag. Dann auch super spannend hier das neu aufkommende Thema, der Art Bürgerfunk, wenn man so möchte, Mesh-Core, Mesh-Testing, alles LoRa-Geschichten, die gerade im Aufbau, im Kommen sind, super niederschwellig sind und auch sozusagen für den Bürger interessant, weil man keine Zulassung zum Amateurfunk benötigt und das Ganze im ISBN-Band funktioniert. Wie man sieht, super viel Interesse und geht durch die Decke.
2: Dann gibt es noch eine kleine Übungsfuchsjagd für die Kinder?
3: Richtig, die hatten wir auch schon. Also nicht nur Übungsfuchsjagd, sondern so eine Art Übung, Schnupperfuchsjagd. Können wir auch ein bisschen weiter aufbohren. Hier im kompletten Park sind Füchse versteckt. Und,
2: kleine Sender. Ich finde Fuchsjagd ein wahnsinnig martialisches Wort. Aber es ist Amateurfunkpeil, nicht?
3: Gott sei Dank, ja. Also weitgerecht werden dort elektronische Füchse identifiziert mit kleinen Peilgeräten. Und für Groß und Klein, also wir hatten jetzt schon ganze Familien hier. Also das ist schon ein Eingangstor, was die Leute neugierig macht und wird wirklich, wirklich sehr, sehr stark besucht. Ja.
2: Du hattest eingangs von der UKW-Station oben berichtet, wir sind ja hier im Rheingraben. Also wer es nicht weiß, Limburger Hof heißt wirklich Limburger Hof, ein Wort, im Rheingraben. Und der erstreckt sich ja fast gerade von Freiburg bis Frankfurt ungefähr.
3: Korrekt, bis in den Taunus. Ja.
2: Kommt man dann auch so
3: absolut,
2: weit?
3: Absolut, okay. Ja. Also nicht nur das, ne? Je nachdem, wir haben da wirklich ganz, ganz findige Spezialisten. Ich weiß nicht, ob das heute auch ausgeübt wurde. Mit jeglicher Art von Skettern arbeiten die. Aber nichtsdestotrotz, wir kommen wirklich bis zum Rheinfall, wie man schon sagen, bis nach Freiburg, da wo der Rhein
2: entspringt.
3: Dort runter, bis nach Wörth klappt das einwandfrei und bis in den Taunus. Und natürlich haben wir Funkamateure ja auch Relaisfunkstellen. Das war natürlich auch ein super faszinierendes Thema, das auch mal auf der Karte zu visualisieren, auf dem großen Monitor und den Besuchern und Besucherinnen einen Einblick zu machen, was haben wir eigentlich an Infrastruktur, ne? Sei es Relaisfunkstellen, sei es Hemnet-Knoten oder jetzt neuerdings halt auch die ganzen Mesh-Knoten, die auch teilweise von Funkamateuren betrieben werden, wo wir auch aktiv in der Region fördern. Hier Hochschule Ludwigshafen zum Beispiel, in Mannheim soll jetzt auch noch einer kommen. Hier Achim und so weiter auf der Kalm mit, hier haben schon einen im Betrieb. Also das floriert richtig gut, das schmeißt auch zusammen und macht Laune, gemeinsam da was zu bewegen.
2: Wenn ich manchmal seltsam schaue, liegt es an den Papageien, die hier frei lebend sind. Kaum zu erkennen, grün in grün. Also die haben wirklich die Farbe der Bäume hier und die fliegen überall rum, sind frei lebend. Halsbandsittiche, der Naturschutzbund, der NABU, führt sie als heimische Art. Und ja, hier ist einfach so warm, also nicht nur heute, auch
3: absolut
2: generell.
3: Die Toskana der Deutschland, sagt man. Ja, ne? Also die Pfalz ist ja die Toskana.
2: Die leben hier frei und ich glaube zwischen Freiburg und Düsseldorf zumindest sind die anzutreffen. Also das erklärt manchmal meinen verwirrten Blick, wenn ich hier nach oben schaue. Aber lass uns doch zurückkommen zu Meshcore. Ich gehöre ja noch zur Generation Meshtastic. Ja. Wo sind denn da die Unterschiede?
3: Ich bin da auch nicht super sonderlich weit drin. Ich habe mir natürlich auch eine eigene Station aufgebaut, aber bin auch selbst ein bisschen im Umzug und unter Dach bin ich nicht so ganz performant aufgestellt. Aber ich meine, dass das Routing sich um einiges verbessert hat. Die Intelligenz hinten dran ist eine andere. Der Algorithmus bzw. das Übertragungsmedium sowieso, der Ether, aber das Übertragungsverfahren bleibt gleich, nur das Protokoll ist ein anderes. Und die Vorteile, die das Meshcore halt birgt, sind auf der einen Seite halt dieses intelligente Routing und diese Verschlüsselung hinten dran von A nach B kommunizieren zu können.
2: Routing dann über das Internet?
3: Nein, nicht. Zum Glück nicht.
2: Das macht ja Meshtastic mit den MQTT-Servern.
3: Richtig, genau. Und das ist komplett autark. Und wenn ich das richtig verstanden habe, dann baut sich das Ding, also das Netz, im Prinzip instantan auf und erkennt anhand sozusagen der Feldstärken, wie viel dB Mikrovolt wo ankommen und routet dann im Prinzip den perfekten Pfad und macht auch Redundanzen, wenn etwaige Knoten ausfallen könnten.
2: Gehen wir rüber zum
3: Gerne, wir haben nämlich noch viel, viel mehr. Richtig.
2: Und solange wir uns auf den Weg machen, genau, hast du noch gar nicht gesagt, habe ich noch gar nicht gesagt, hatten wir im Vorgespräch, im Schloss sind nochmal zwei Stationen aufgebaut.
3: Genau, richtig.
2: Einmal Kuro-100, also Satellitenkommunikation, und dann nochmal FT8 und dann nochmal Whisper. Also drei Stationen eigentlich, wobei Whisper läuft von alleine. Während wir rübergehen, bitten wir Conny Ferren, das hattest du vorhin schon geäußert, von Rheingold, Neue Deutsche Welle, Dreiklang.
1: Ja, Rheingold mit Dreiklang-Dimensionen spielen wir natürlich jetzt für euch gerne. An dieser Stelle möchten wir auch noch auf den YouTube-Kanal von Micha, Delta Delta 0 Uniform Lima, hinweisen. Dort ist seit einigen Tagen auch ein Video von der Burgenaktivierung in Limburger Hof eingestellt. Musik.

0: Wer erwartet hatte, dass wir außer Atem sind, müssen wir enttäuschen. Es sind 200 Meter, aber es sind 200 Meter, die es in sich haben, denn es ist die Grenze zwischen zwei Locator-Feldern. Das ist richtig, ja. Dort drüben JN49E.
1: Echo Juliet.
0: Genau. Und hier Juliet November 49 Echo Kilo, genau. Jetzt sind wir aber wirklich vom Schloss. Es gibt einige Antennen, die aufgebaut sind. Parabolantenne. Wir haben eine sehr lustige schwedische Armeeantenne für die höheren Bänder. Wir haben diese Whisper-Antenne Endfett, die montiert wurde. Aber was erwartet uns im Schloss an Stationen?
1: Ja, gut, dass du fragst. Wir haben hier einmal die Q100-Antenne im Hintergrund. Q100, Satellitenfunk mit geostationären Satellit. Wer kennt es nicht? Ich glaube, da wirst du auch gleich nochmal aktiv werden, habe ich gehört.
0: Okay, okay.
1: Ja, da haben wir noch was vorbereitet.
0: Der Durchmesser, das werden so um die 60 cm sein, ja, würde ich mal schätzen.
1: Genau, das ist schon so
0: 60 cm, nicht?
1: Gutes Maß, um das halbwegs performant hinzubekommen. Richtig, ja.
0: Braucht nicht allzu viel Leistung.
1: Ja, genau. Hinten dran die Discon-Antenne. Da hast du,
0: Discon-Antenne. Discon. Die Form kam mir bekannt vor. Discon kennt man sonst nur von den höheren Bändern. Aber gibt es auch für Kurzwelle. Wir konnten 40 Meter abstimmen. Wir konnten
1: Wahnsinn, cool.
0: 20 nicht. 17, 15 und 10 Meter. Mhm. Hat funktioniert. Einiges davon auch mit dem nicht ganz so tollen Tuner vom FTX1. Aber der ICOM, der Tuner, Wahnsinn, der macht natürlich alles. Aber wir waren bei QU100, als ich dich unterbrach.
1: Genau, wir haben da drin auch eine QU100-Station aufgebaut. Und da wollten wir dich eigentlich auch gleich mal mit drin verhaften.
0: Ja gut, dann gehen wir gleich rein. Wir sind jetzt im Schloss und ich bekam eine Turboschulung zu dieser QU100-Station über diesen geostationären Satelliten 36.000 Kilometer weit draußen. Und ja, ich weiß, was zu tun ist. Ich nehme jetzt das Mikrofon, rufe CQ und lass mich überraschen, wer mir antwortet. CQ Satellite, CQ Satellite, das ist Delta Quebec 9, Lima, Delta Quebec 9, Lima, Brief, CQ 100.
2: Delta Quebec 9, Lima, hier ruft Delta Delta 1, Uniform Sierra.
0: Ich unterbreche die Aufnahme hier kurz, denn ich glaube, man muss zwei Dinge nochmal nachschicken. Zum einen mit Matthias, DD1US, in der Nähe von Freiburg hatte ich ein sehr, sehr nettes Gespräch. Aber so nebenan, wie es in der Aufnahme rüberkommt, ist es nicht, denn das Signal war doch verrauscht. Und deswegen hatte ich das mit der KI ein bisschen nachbearbeitet, um dieses Rauschen zu reduzieren. Was man aber auch hört, ist das Echo meiner eigenen Stimme, denn ich spreche ja in das Mikrofon rein, der Empfänger läuft derweil weiter und deswegen höre ich mein eigenes Signal zurück. Der Trick ist, man darf sich davon einfach nicht beeindrucken lassen. Ja, und kaum waren Matthias und ich fertig, rief auch noch Papa Yankee 2 Sierra Foxtrot Yankee aus Brasilien rein und auch mit ihm hatte ich ein wirklich sehr, sehr schönes Gespräch über diesen Q100-Satelliten.
3: Delta Quebec, question mark, the Papa Yankee 2, Sierra Foxy Yankee. Okay, Delta Quebec 9 Lima, Papa Yankee 2, Sierra Florida Yankee. Papa Yankee 2, Sierra Florida Yankee, over.
0: Es gibt eine weitere Station zu beschreiben. Wir haben hier den Norbert, er ist großer Fan von FT8, also dieser digitalen Betriebsart, an seinem Rechner, der leider so ein bisschen einen Schaden genommen hat beim Transport. Aber Norbert, was ist für dich die Faszination an dieser digitalen Betriebsart?
4: Also für mich ist besonders faszinierend, dass man diese Betriebsart rein visuell ausführen kann. Zum einen, ich bin hörgeschädigt, ich habe also mit normalen akustischen Betriebsarten ein Problem. FT8 kann ich problemlos arbeiten, kann mein Hobby als Funkamateur weiter ausführen, trotz Hörschaden. Das ist ein Vorteil dieser Betriebsart. Und das andere ist, dass man mit sehr kleiner Leistung und auch mit ganz normalen, bescheidenen Antennen sehr große Reichweiten erzielen kann. Und auch so DX, weit entfernte Stationen, die man unter normalen Umständen eigentlich nie arbeiten kann, sind mit FT8 wunderbar zu erreichen. Und das macht für mich diese besondere Faszination dieser Betriebsart aus.
0: Du hast mir ein schönes Stichwort gegeben, wunderbar zu erreichen. Was hast du denn schon erreicht?
4: Gerade kürzlich habe ich eigentlich das absolute Highlight in meinem bisherigen Funkerleben, das waren die Bouvet-Inseln. Die konnte ich mit FT8 erreichen. Das war eine DX-Expedition, auch eine ganz entlegene Insel südlich, noch zwischen Afrika und Antarktis. Mhm. Und die ist auf, glaube ich, Platz 7 oder Platz 8 der meistgesuchten Funkgebiete. Und das wäre also mit einer normalen SSB-Verbindung oder CW-Verbindung von meinem Standort mit meinen Antennen aus nicht gegangen. Mit FT8 ging es.
0: Welche Sendeleistung hast du?
4: 60 Watt.
0: 60 Watt. Mhm. Das ist nicht ganz wenig.
4: Nö, es ist auch für FT8 nicht ganz wenig, aber selbst da musste ich 4 Stunden arbeiten.
0: Das heißt, 4 Stunden lang hast du versucht?
4: 4 Stunden lang habe ich, so wie jetzt hier auch, habe ich versucht, diese Station zu erreichen,
0: ja,
4: weil eben der Andrang sehr groß war. Und gerade bevor ich aufgeben wollte, genau in dem Moment, wo ich gesagt habe, nee, wird heute nichts mehr, dann kam es und kam die Meldung auf dem Bildschirm, das QSO hat stattgefunden.
0: Dank dir, gute Jacks noch.
4: Dankeschön.
0: Und ich glaube, wir gehen jetzt noch weiter zur Whisper-Station, die automatisch arbeitet. Und deswegen ist da gar nicht niemand an dieser Station. Und ich mal schauen, ob mir selbst was einfällt, das ich erzählen kann.
5: Als Whisper-Sender kam ein kleines Kästchen von Zachtec zum Einsatz. Klein wie 2 Päckchen Taschentücher macht dieses Gerät 200 Milliwatt Ausgangsleistung und es wurde teilweise betrieben von Solarzellen und teilweise auch aus dem Akku heraus, je nachdem, wie es mit der Sonne klappte. Angeschlossen waren sowohl eine GPS-Antenne für die Position als auch diese NFET-Antenne, die draußen an der Fassade des Schlosses entlang geführt wurde. Eingebaut in diesem Zachtec-Sender waren Filter für 17, 15 und 10 und 6 Meter, aber nichts für andere Bänder, also nicht für 20 Meter, nicht für 40 oder anderes. Und da wir die Hochfrequenz nicht verseuchen wollten und natürlich auch die NFET-Antenne nur auf 20, 15, 10 und vielleicht noch 6 Meter resonant war, waren wir von den Bändern doch sehr eingeschränkt. Trotzdem konnten Stationen erreicht werden oder sie erreichten uns in Europa auf den Kanaren, also Teneriffa, spanische Stationen und über Südamerika hinaus war das zu hören und dann natürlich immer ein guter Kandidat, die Georg von Neumeier Station in der Antarktis.
0: Ein schönes Event ist auch immer noch ein schönes
1: Absolut.
0: Event.
1: Absolut, wir sind immer noch dabei. Ja.
0: Mit Besuchern auch, mit der Fuchsjagd für die Kinder und
1: allem,
0: was
1: sonst
0: noch mit dran hängt. Wünschen angenehme QSOs, 73 und bye bye.
1: Tschüss.
6: TQ Castles on the Air, TQ Castles on the Air. Hier ist Delta Quebec 9 Lima. Delta Quebec 9 Lima ruft TQ Castles on the Air. Aus Limburger Hof, Locator Juliet November 49, Echo Juliet.

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1: Liebe Hörerinnen und Hörer, das Wetter ist nicht nur Lieblingsthema bei vielen Gesprächen und bei so manchen Funkverbindungen. Nein, es ist auch seit Anbruch des Klimawandels von entscheidender Bedeutung für uns Menschen. Sie merken es ja seit Jahren, das Klima in Deutschland wird immer trockener. Überall ist es wichtig zu wissen, wann und wo es wie viel regnet. Regenmessungen sind von großer Bedeutung. Sie werden nun sicher fragen, wovon heute hier auf Radio DARC die Rede ist. Wir sind doch ein Magazin für Funkamateure und Technikliebhaber, nicht eines für Hobbymeteorologen. Doch weit gefehlt. Heute werde ich Ihnen eine interessante Technik vorstellen, wie man mit Hilfe von Funkwellen Regenmessungen durchführen kann. Dämmert es Ihnen? Jeder von uns kennt sicher das Regenradar. Mit Hilfe von Radarstrahlen kann man Größe und Dichte von Regenwolken erfassen. Das sind eindeutig Funkanwendungen. Die so erfassten Daten münden in eine Webseite oder eine Handy-App, auf der man nachschauen kann, wann und wo sich Regenwolken auf einen zubewegen. Die Daten des Regenradars kann man jeden Abend unter anderem in der Wettervorhersage kurz vor der Tagesschau bestaunen. Doch weltweit fehlen für viele Regionen präzise Daten, weil flächendeckende Messungen bislang teuer sind. Ändern könnte sich das jedoch mit einer neuen Methode. Forscherinnen und Forscher des Karlsruher Instituts für Technologie und der Universität Augsburg gelang die Regenmessung mit dem Mobilfunknetz. Jetzt ist der Einsatz der Technologie in Westafrika geplant. Über die Ergebnisse berichtete das Team in einigen wissenschaftlichen Fachzeitschriften. Funkamateure wissen, dass vor allem auf hohen Frequenzen Regen in der Luft die Funkwellen dämpft. Der Effekt ist umso größer, je höher die Frequenz ist. Die Absorption setzt etwa bei 1 GHz ein und kann im 10 GHz Amateurfunkband schon mal eine Funkverbindung komplett unterbrechen, wenn eine Regenfront zwischen Funkpartnern aufzieht. Bekannt ist dieser Effekt auch von Fernsehsatelliten, deren Signale bei starken Regenfällen nicht mehr zu den Häusern unten auf der Erde durchdringen. Diese arbeiten typischerweise um die 11 GHz. Die Absorptionswirkung von Regen kann auch die Leistungsfähigkeit eines Mobilfunknetzes erheblich beeinträchtigen. Doch was Kommunikationsunternehmen Kopfzerbrechen bereitet, ist für Meteorologen ein Glücksfall. Die Karlsruher Forscher haben nämlich herausgefunden, dass es einen direkten Zusammenhang zwischen den fallenden Regenmengen und der Dämpfung von Mobilfunkfrequenzen gibt. Somit konnte eine gänzlich neue Methode zur Regenmessung entwickelt werden, bestätigt Professor Harald Kunstmann vom Institut für Meteorologie und Klimaforschung. Wenn ein Mobilfunknetz vorhanden ist, braucht man weder eine neue Infrastruktur noch Wettersatelliten, die von oben ein Gebiet vermessen. Aus der niederschlagsbedingten Abschwächung der Funkverbindung zwischen mehreren tausend Mobilfunkmasten konnte das Forscherteam zeitlich hochauflösende Regenkarten generieren. Beim Vergleich mit den Messwerten des Deutschen Wetterdienstes zeigt sich, dass eine nahezu perfekte Übereinstimmung erzielt werden konnte. Regenmessung als Abfallprodukt von Mobilfunk-Basisstationen? Ja, genau, das steckt hinter dieser cleveren Idee. Eine vorhandene Infrastruktur wird einfach zusätzlich ausgewertet und schon kann man überall Regenmessungen vornehmen. Und die gibt es ja heutzutage beinahe weltweit überall. Welche Methodiken genau zum Einsatz kamen, das erfahren Sie gleich. Bleiben Sie dran.

0: Das waren die Cascades aus dem Jahr 1963 mit ihrem Rhythm of the Falling Rain. Einer unserer vielen Super-Oldies hier auf Radio DRC. Ja, der Rhythmus von Regenfällen hat ja vor kurzem eine ganz neue Bedeutung erlangt. Er schwächt nämlich Funkwellen ab und daraus kann man Erstaunliches ableiten. Es geht heute in unserem Technikbeitrag um Regenmessungen mithilfe des Mobilfunknetzes. Einem Forscherteam aus Karlsruhe und aus Augsburg ist es gelungen, mittels Auswertung die Absorption von Mobilfunkwellen ein Maß für fallenden Regen zu finden. Möglich wurde die Niederschlagsbestimmung aufgrund der Richtfunkantennen, die in Mobilfunkbasisstationen zur Übertragung weiter Strecken eingesetzt werden. Also es geht nicht um die Verbindung zwischen den Anwendern mit ihren Handys und den Basisstationen. Das findet auf mehreren Frequenzbereichen um 900 MHz oder 1,8 GHz statt. Der Clou ist, dass die einzelnen Basisstationen oft nicht mittels Kabels untereinander vernetzt sind, sondern mit einer Richtfunkverbindung. Genutzt werden hierfür Frequenzen von 15 bis 40 GHz. Deren Wellenlänge beträgt rund 1 cm und das rückt immer näher an die typische Größe von Regentropfen heran. Je mehr Niederschlag fällt, desto schwächer wird das Signal, mit dem die einzelnen Mobilfunkbasisstationen untereinander vernetzt sind. So wurde für das Projekt ein Jahr lang jede Minute die aktuelle Abschwächung von 4000 Richtfunkstrecken gemessen. Der daraus entstandene Datensatz war die Grundlage für eine Korrelationsanalyse zur Bestimmung von fallenden Regenmengen. Man kann sich denken, dass diese Methode aufgrund ihrer Auflösung und Flächendeckung weltweit einzigartig ist. Neben den klassischen Methoden der Datenanalyse nutzten die Forscherinnen und Forscher auch künstliche Intelligenz, um den Zusammenhang zwischen den Messwerten herauszufiltern. Der Grund? Auch andere Faktoren wie Wind oder Sonne können zu leichten Abschwächungen des Signalpfads führen. Mithilfe der KI konnte jedoch erkannt werden, wann eine Abschwächung auf Regen zurückzuführen ist und wann auf andere Faktoren. Der Algorithmus wurde gewissermaßen kalibriert und mit anderen Messmethoden verglichen. Was ist nun der Nutzen des Ganzen, wo es doch Wettersatelliten gibt? Nun, das mag in Europa zutreffen, nicht jedoch in Entwicklungsländern. Konkret starten soll ein Projekt im westafrikanischen Burkina Faso, wo erstmals eine landesweite Erfassung von Richtfunkstrecken aufgebaut werden soll. Ohne auch nur einen Cent zu investieren, kann mit der vorhandenen Technik in Zukunft dort der Regen gemessen werden. Tolle Sache und alles basierend auf Funktechnik. Die Regenmessung mit dem Mobilfunknetz hat aber auch Grenzen. Sie funktioniert nur hinreichend gut, wenn es sich um Regen handelt, nicht jedoch um Schneeregen oder Graupel. Diese beiden letzteren Wettererscheinungen führen nämlich zu einer überdurchschnittlichen Abschwächung des Funkpfads und Schnee lässt sich mit dem Mobilfunknetz gar nicht messen. Für schneereiche Regionen kommt die neue Methode also eher nicht in Frage. In diesem Sinne, vielen Dank fürs Zuhören, bis zum nächsten Mal. Eva Maria, Delta Golf 9, Mike Fox Golf.
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5: Auch im Monat Mai wird es den DX-Jägern nicht langweilig und eine ganze Reihe von seltenen Vögeln beleben die Amateurfunkbänder. Es sind Expeditionen nach Burkina Faso, auf die Komoren, nach Gambia und die Pazifikinsel Palau angekündigt, nur um einige zu nennen. Und eine Übersicht über das herrschende Funkwetter für die DX-Jagd gibt es an dieser Stelle wieder von unserem Spezialisten Christian Reiber, Delta Lima 8 Mike, Delta Whiskey vom HF-Referat des DARC.
6: Burkina Faso, die Komoren und Gambia, das ist Afrika und für uns Europäer ein dankbares Ziel. Richtung Süden gelegen, wo die Ionisation höher ist, meist keine Tag-Nacht-Grenze im Weg und weit weg von den Polen. Das gut 11.000 Kilometer entfernte Palau, etwa 1.000 Kilometer östlich der Philippinen gelegen, ist schon ein härterer Brocken. Immerhin vermeidet aber auch dieser Signalpfad die polaren Breiten. Was wohl eine gute Idee ist, denn die Ruhe, die wir in den letzten Tagen, mit Ausnahme des Mittwochs, im Erdmagnetfeld genießen durften, ist erstmal vorbei. Denn an diesem Wochenende wird ein koronales Loch eine steife Brise Sonnenwind schicken, der recht ordentlich am Erdmagnetfeld rütteln wird. Ein G1-Magnetsturm, also die niedrigste der fünf von der amerikanischen NOAA definierten Kategorien, wird es mindestens werden, eher aber ein G2 oder sogar ein G3. Das entspricht dann einem spitzen K-Index von 6 bzw. 7. Spätestens am Montag tritt dann Beruhigung ein. Für die weiteren Tage sind im Moment nur kleinere Stoßwellen im Sonnenwind zu erwarten. Das heißt, das Magnetfeld wird ruhig bis angeregt sein und nur kurzzeitig mal etwas turbulenter werden. Allerdings wird diese Rechnung nur dann aufgehen, wenn die Region 4436 nicht explosiv wird. Sie ist die größte derzeit für uns sichtbare aktive Region und hat einige Flares erzeugt. Am Donnerstag begann sie aber abzubauen. Obwohl sie in den nächsten Tagen den kritischen Bereich durchläuft, wo von ihr ausgehende Plasmawolken sehr wahrscheinlich die Erde treffen, sieht es im Moment danach aus, als würde da nicht mehr viel passieren. Das sieht man auch am solaren Flux, der sich wieder nach unten Richtung 100 Einheiten orientiert. Eine aktive Region, deren Eruption man schon hinter dem Sonnenrand erkennen kann, wandert jetzt auf die Vorderseite. Ein ganzer Cluster aktiver Regionen wird dann ab der Wochenmitte nach und nach sichtbar werden. Für die nächsten Tage wird daher mit leicht ansteigender Sonnenaktivität gerechnet. Mit Erscheinen dieses Clusters dürfte es dann steiler nach oben gehen. Beim solaren Flux sind zunächst 100 bis 120 Einheiten zu erwarten. Später in der Woche ist dann sogar ein weiterer Anstieg Richtung 150 Einheiten möglich. Die MUF steigt an ungestörten Tagen auf 25 MHz oder etwas mehr. Es öffnen damit alle Bänder bis 15 Meter dauerhaft, 12 Meter stundenweise und 10 Meter nur sporadisch. Nachts bleibt das 30 Meter Band meist durchgehend offen. Im G1-Magnetsturm wird die MUF gedrückt, dann ist mit 20 bis 22 MHz zu rechnen und 15 Meter schließt zeitweise. Wird der Magnetsturm an diesem Wochenende kräftiger, dann geht es mit der höchsten nutzbaren Frequenz entsprechend weiter runter. Das 17 Meter Band ist dann das nächste Opfer und selbst auf 20 Meter kann es ungemütlich werden. Nach dem Wochenende stehen dann die Chancen gut für ruhigere Bedingungen und ein wieder zuverlässig öffnendes 15 Meter Band. Sporadik E wäre vom Magnetsturm nicht betroffen. Noch tut sich aber recht wenig. Doch das kann sich ja jeden Tag ändern. Good DX!

0: Das war's nun für heute. Wir sind leider schon wieder am Ende von Radio DARC angelangt. 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Redaktion und Musikauswahl hatte Rainer Englert, Delta Foxtrot 2, November Uniform. Wir hoffen, die Sendung hat Spaß gemacht. Wenn ja, sagen Sie es doch einfach weiter. Wenn Sie wollen, hören wir uns nächste Woche wieder. Gleiche Zeit, gleiche Frequenz. 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
2: Im Studio ist Alina Wolf. Diesel ist zum ersten Mal seit Anfang März wieder billiger als die günstigste gängige Benzinsorte E10. Im bundesweiten Tagesdurchschnitt kostete ein Liter Diesel am Samstag 1,990 Euro, ein Liter E10 aber 1,994 Euro, wie der ADAC mitteilt. Diesel verbilligte sich dabei um 0,9 Cent im Vergleich zu Freitag. E10 blieb unverändert. Noch Anfang April, zur Zeit der Höchststände bei den Spritpreisen, war Diesel zwischenzeitlich mehr als 25 Cent teurer als E10, obwohl der Kraftstoff niedriger besteuert wird. Im EU- und NATO-Land Lettland hat es erneut einen Drohnenvorfall gegeben. Das Flugobjekt sei am Morgen in den Luftraum eingedrungen und habe diesen dann wieder verlassen, teilten die Streitkräfte mit. Kampfjets der NATO seien aktiviert worden, hieß es, ohne nähere Angaben. Ein Zwischenfall mit fehlgeleiteten ukrainischen Drohnen hatte zuletzt eine politische Krise in dem Land ausgelöst, bei der erst Verteidigungsminister Andris Spruz und dann Regierungschefin Evika Selina zurücktrat. Der US-Senator Bill Cassidy, der vor 5 Jahren als einer von nur wenigen Republikanern für eine Amtsenthebung von Präsident Donald Trump gestimmt hatte, hat bei der Republikanervorwahl in Louisiana eine schwere Niederlage erlitten. Cassidy landete nur auf dem 3. Platz, wie US-Medien berichten. Er kann damit nicht mehr auf eine 3. Amtszeit als Senator hoffen. Trump begrüßte den Ausgang der Vorwahl und warf Cassidy Illoyalität vor. Es ist schön zu sehen, dass seine politische Karriere zu Ende ist. Von Iran angegriffene Golfstaaten und deren Verbündete schießen mit teils teuren Abfangraketen vergleichsweise billige Drohnen ab. Dieses Problem geht Großbritannien nun an. Das Verteidigungsministerium in London erklärte, seine Kampfflugzeuge im Nahen Osten Typ Typhoon würden mit neuen und kostengünstigen Raketen speziell zur Drohnenabwehr ausgerüstet. Damit sei die präzise Zerstörung von Zielen möglich und das zu einem Bruchteil der Kosten der Raketen, die aktuell dafür genutzt werden.
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3: Wolkig geht's in den Morgen, vor allem im Westen hängen viele Wolken und ab und zu kommt auch Regen runter. Im Laufe des Tages bleibt's oft wechselnd bewölkt. Am Nachmittag sind dann hier und da noch Schauer dabei, zwischendurch wird's freundlicher. Die Höchstwerte liegen bei 14 bis 20 Grad. Morgen breitet sich dann von Westen her wieder Regen aus, teils auch mit Gewittern, maximal 22 Grad dann.
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5: Hallo und herzlich willkommen zur neuen Ausgabe der Euro Top 40, die 40 populärsten Tracks Europas. Die Songs, die in Europa am meisten verkauft, am meisten downgeloadet, am häufigsten im Radio gespielt wurden und am besten gestreamt worden sind, ermittelt von APC Charts. Es ist die Ausgabe 20 des Jahres 2026. Wir haben heute drei Neuzugänge und einen Wiedereinsteiger. Und der ist sehr, sehr hoch wieder eingestiegen. Die Top 3 der letzten Woche. Taylor Swift auf 3, Fate of Ophelia auf 2, Tame Impaler mit Dracula. Und an der Spitze immer noch Justin Bieber und Nicki Minaj. Unser Oldie, Beauty and the Beat, ob der Song, der immer noch steht, erfahren wir am Ende der Show. Vor den Top 10 hören wir Hits aus dem Jahr 2006 und wir haben eine Nummer 1, der aus Europa, der noch nicht in den Top 40 steht. Dazu später mehr. Jetzt fangen wir erstmal an mit der 40 von 39. Hier ist Ella Langley, Choosing Texas.

0: Soweit Ella Langley, ein Riesenhit in Amerika. Bei uns nur die 40, Choosing Texas. Hier ist der erste Neuzugang. Das ist der französische Rapper Enoc Pierre Potenda oder auch Leto genannt. Sein Hit in Frankreich heißt Pineapple. Den hören wir jetzt.
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0: Soweit Nui Vajol. Hier ist der zweite Neuzugang. Es gibt was Neues von Sarah Larsen, nachdem wir ja jetzt lange mit Lush Life leben mussten. Hier ist was Frisches. Midnight Sun.
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0: Sean Paul fällt diese Woche in den Charts von 30 auf die 34 mit When You Gonna Give It Up To Me. Davor die 35 DJ Another mit Talk To You. Die 33 ist der höchste Neuzugang heute. Das ist Second Voice mit Let Me Be.
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0: nicht blicken. AK außer Kontrolle zusammen mit Shirin David fällt auf die 30, LNDB davor, PLK mit Pocahontas auf 31 und Samurai J auf der 32, Obsession. Hier sind die Euro Top 40, wir blicken jetzt mal zurück oder beziehungsweise über den großen Teich nach Amerika, die ersten drei da, Man I Need, Olivia Dean auf 2, I Just Might, Bruno Mars und auf 1, Choosing Texas, Ella Langley. Die ersten drei in Great Britain, da haben wir auf der 3, Drop Dead von Olivia Rodrigo, auf 2, Dracula, Tame Impaler, die 1, Rain Me In von Sam Fender und Olivia Dean, die ersten drei in Deutschland. Auf 3, Sarah Larsson, Lush Life, 2 neu, Dardan und Asset mit Vermisse.
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0: Und die 1 in Deutschland, auch da Justin Bieber und Nicki Minaj, Beauty and a Beat. So, wir haben die Nummer 1 in Bulgarien aufgelegt. Das ist Hügel aus Frankreich, der ist in Bulgarien auf 1 zusammen mit Solto. Jamaican Bam Bam.

Mr. Brightside von den Killers auf der Position Nummer 27 von 26, 1 runter. Wir kommen zu Disease mit Melodrama, 1 runter von 25 auf die 26.

Einen schönen Satz nach vorne macht diese Woche die Band Temper City mit Self Aware von 36 auf die 25. Auch auf ging es für Kato und John Norgard aus Norwegen. Turn the Lights Off auf der 24 diese Woche.

Gefahren auf die 22, Taylor Swift und Orpel Leiden. Wir haben noch zwei Titel in dieser Stunde. Die 21, Pink Panther Reese und Sarah Larson mit Stateside. Und die 20 unverändert, BTS mit Swim. Ich bin aus der Alpe und gleich wieder da mit den Top 19 aus Europa.

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1: Da sind wir wieder. Willkommen zur zweiten Stunde der Euro Top 40, die 40 populärsten Tracks Europas. Die Songs, die in Europa am meisten verkauft, am meisten downgeloadet, am häufigsten im Radio gespielt wurden und am besten gestreamt worden sind, ermittelt von APC Charts. Wir sind immer noch in der Woche 20 des Jahres 2026. Folgende Neuzugänge habt ihr verpasst heute. 39 neu Lito mit Pineapple, auf der 36 Sarah Larsson Midnight Sun und auf 33 The Second Voice mit Let Me Be. Die ersten drei der letzten Woche, auf der 3 Taylor Swift, Fate of Ophelia, auf der 2 Tame Impala, Dracula und an der Spitze hatten wir Justin Bieber und Nicki Minaj, Beauty and the Beat. Ob es eine dritte Woche wird, das erfahren wir später. Vor den Top 10 blicken wir zurück ins Jahr 2006 und jetzt habe ich, ach übrigens, wir haben noch einen Re-Entry ganz weit oben. Später mehr dazu. Erstmal die 1916 ist Dominic Feig, White Keys.

Bruno Mars auch aus den Top 10 gefallen auf die 11 und zwar in dieser Woche von der 7. I Just Might. So, wir gucken zurück ins Jahr 2006. Die ersten 5 auf der 5. Eros Ramazzotti, Anastasia mit I Belong to You, auf 4 Mary J. Blige und U2 mit One. 3 Pussycat Dolls, Will.i.am mit Beep. 2 Pink Stupid Girls und auf der 1 da.

alles die Mega-Dauerbrenner. Auf der neuen Ordinary Alex Voronoff, der Nummer 8, hatten wir gerade Joe, End of Beginning, fällt von 6 auf 8. Ray ist auch noch da, von 4 auf 7. Where is my husband? Sucht sie mal.

Alex Warren mit Fever Dream auf der 6 von 5 und jetzt auf der 5 ein Re-Entry, ein Song aus den 80ern. Michael Jackson ist im Kino mit seiner, naja nicht seiner, aber man hat ja über sein Leben einen Film gemacht. Michael heißt er und jetzt sind die Hits wieder da. Hier ist Beat It, die

Tame Impala die 2 in dieser Woche in Europa mit Dracula. Und hier sind nochmal unsere Top 10. 10 von 8, Golden Hunter X. 9 bleibt Alex Warren, Ordinary. 8 von 6, Joe, End of Beginning. 4 auf 7, Ray, Where's My Husband. 6 von 5, Alex Warren, Fever Dream. Auf der 5, Re-Entry, Michael Jackson, Beat It. 4 von 3, Taylor Swift, Fate of Ophelia. Und von 14 auf 3, Michael Jackson, Billie Jean. 2 bleibt Tame Impala, Dracula. Und die 1, unverändert zum dritten Mal, Justin Bieber und Nicki Minaj, Beauty and the Beat. Witzigerweise könnte tatsächlich Michael Jackson in der nächsten Woche die 1 in Europa werden. Wir sind gespannt. Das war's für heute. Ich bin Jost Alpe und das ist die 1. Justin Bieber, Nicki Minaj. Tschüss.

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1: Im Studio Uwe Schimonek, schönen guten Abend. Deutschland schneidet bei einer internationalen Kinderwohlstudie nicht so gut ab. Von 37 überprüften eher wohlhabenden Ländern landet Deutschland auf Platz 25. Mehr von Tim Britztrup.
2: Unter anderem leben demnach vergleichsweise viele Kinder in Armut. Auch im Bereich Bildung liegt Deutschland auf den hinteren Plätzen. Nur 60% der 15-Jährigen erreichen die Mindestkompetenzen in Lesen und Mathe. Auf den vorderen Plätzen liegen Dänemark, die Niederlande und Frankreich. Und auch Länder mit deutlich schwächerer Wirtschaftsleistung wie Portugal oder Litauen schneiden viel besser ab. Als Lösung schlägt UNICEF Deutschland vor, gezielt Kinderarmut zu bekämpfen und in benachteiligte Kinder zu investieren.
1: Die Verhandlungen um ein Ende des Iran-Kriegs sind offenbar weiter festgefahren. Von Seiten der USA gibt es kein Entgegenkommen auf die Vorschläge aus Teheran, heißt es jetzt von iranischen Medien. Die Rede ist von überzogenen Bedingungen der US-Regierung und einer Sackgasse in den Verhandlungen. In Dölzig bei Leipzig hat ein Tiger in seinem Gehege einen Menschen verletzt und ist dann ausgebrochen. Wie die Leipziger Volkszeitung berichtet, wurde die Raubkatze von der Polizei erschossen. Mehr von Colin Mock.
3: Das Tier war offenbar aus dem privaten Gehege einer Domteurin ausgebüxt. Die Polizei rückte mit einem Großaufgebot an, um sicherzugehen, dass keine weiteren Raubtiere entkommen sind. Die Behörden haben die Tigerschau schon länger im Blick. Thomas Druskert, der Ortsvorsteher von Dölzig, forderte gegenüber der Leipziger Volkszeitung Konsequenzen. Die Tiere müssten in eine andere Haltungsform überführt werden, sagte er.
1: Die Weltgesundheitsorganisation schlägt Ebola-Alarm. Im Kongo und in Uganda ist eine seltene Variante der Krankheit ausgebrochen. Über 80 Menschen sind daran schon gestorben. Die Hilfsorganisation Ärzte ohne Grenzen bezeichnet die schnelle Ausbreitung als äußerst besorgniserregend.
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4: Heute Abend kommen im Westen Deutschlands vereinzelt Gewitter noch runter, sonst ist es ab und zu leichter Regen. Und im Rest des Landes bleibt es meist trocken, mit einzelnen Schauern. In der Nacht werden die Wolken dann in der Westhälfte dichter und es regnet immer mal wieder, sonst ist es teils klar, teils wolkig. Im Südosten gibt's auch mal Nebel. Die Tiefstwerte liegen dann in der Nacht zwischen 10 und 0 Grad, vereinzelt bei minus 1 Grad. Und morgen gibt's dann oft viele Wolken und von Westen her breitet sich Regen aus, zwischendurch auch mal ein Gewitter. Im Osten ist es freundlicher und meist trocken, dazu gibt's maximal 22 Grad.
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Moin Moin und einen wunderschönen Sonntagabend um 20:05 nach 8. Es ist wieder Zeit für eine neue Ausgabe Schlagerzauber mit mir, mit Jan Mietzner aus dem Sendestudio in Upganschott.

Lang ist es her, dass wir uns auf diesem Platz gehört haben, auf diesem Sonntagabend, aber heute ist es wieder soweit. So ganz spontan. Mitgebracht habe ich euch natürlich heute wieder mal die Top 20 der Schlagercharts, ermittelt durch schlager-charts.com. Und ich habe euch wieder eine ganze Menge Neuvorstellungen mitgebracht. Eine ganze Menge diesmal sogar. Also da ist mehr drin als sonst. Und ich kann jetzt schon mal sagen, die nachfolgenden Sendungen, naja, auf der Uhr steht aktuell 21.58 Uhr. Aber das können wir auch direkt streichen, denn das wird sowieso nichts. Kennen wir ja schon, ne? Vielleicht schauen wir auch noch mal ein bisschen in die Schlagerwelt rein, was es dort so Neues gibt. Die Schlager-News und so weiter. Auch da passiert ja immer mal wieder was. Auch da schauen wir heute mal wieder rein. Und ansonsten quatschen wir aber gar nicht so lange heute. Und konzentrieren uns mal auf unsere ersten Platzierungen. Und oh Wunder, lang ist her, zumindest wenn ich das hier mache. Wir fangen direkt mit einem Neueinsteiger an. Wahnsinn. Es haben sich mal wieder zwei Künstler zusammengetan. Nino D'Angelo und Marina Marx. Die beiden haben sich zusammengetan für Bella Italia e Amor. Das ist ein Neueinsteiger auf Platz Nummer 20 hier im Schlagerzauber. Einen schönen Samstag wünsche ich euch, einen verregneten Samstag, zumindest hier in Obganschott. Darf das Fenster wieder nicht aufhaben? Ich dachte gerade, ach, ist das schön. Machen wir das Fenster auf und lassen die Luft rein. Latsch. Wunderbar.

Gino De Angelo und Marina Marx und Bella Italia e Amor. Das ist unser Schlagerzauber hier bei Popradio aus Friesland und allen angeschlossenen Kanälen am Sonntagabend um 10 nach 8. 20 und 10 Minuten oder jetzt gleich 11 Minuten. Mal wieder eine Sendung live aus dem Studio, nicht aus der Konserve wie die letzten Malen. Ich dachte mir, das muss auch mal wieder sein, bevor wir das noch irgendwie ganz verlernen oder so. Aber ich glaube, wir können es noch. Zumindest Pünktlichkeit können wir nicht. Das steht jetzt schon mal fest. Ich habe jetzt noch eine Stunde 46, also schon mehr Musik, als wir noch Zeit haben tatsächlich. Das kommt davon, wenn man zu viel sabbelt. Laura und Marc, ach was, ich wag das. Ja, das habe ich mir heute auch gedacht. Ich wag das einfach mal. Und das ist unsere Platz Nummer 19, wie in der Vorwoche auch Platz Nummer 19. 7 Wochen dabei.

Laura und Marc, ach was, ich wag das. Das war unsere Platz Nummer 19, wie in der Vorwoche. Der ist einfach mal sitzen geblieben. Jawohl. Sitzen bleiben ist in dieser Sendung, glaube ich, auch ein Thema, wenn ich mir das mal so anschaue. Denn wir haben noch mindestens mal 2-3 Stück, die auch sitzen geblieben sind. Einfach mal auf ihren Vorwochenplatzierungen sitzen geblieben. Wie heißt das so schön? 6 Sätzen. 7. Woche dabei, Laura und Marc. Weiter geht es hier mit Saskia Lepin und Daniel Sommer. Immer wieder will ich wieder. Das ist ein Wiedereinsteiger. Insgesamt haben wir den schon 5 Wochen dabei. Jetzt war er aber raus und jetzt ist er wieder drin auf Platz Nummer 18.

Michelle und DJ Herzbeat und große Liebe im Remix das Ganze. Und ja, wir müssen quatschen, nämlich über Michelle. Denn Michelle hat sich erstmals seit der Trennung von Eric Philippi öffentlich geäußert. Und jetzt muss ich doch gerade mal schauen. Irgendwie habe ich hier ein bisschen was verbockt, glaube ich, oder? Nee, da haben wir es doch wieder. Michelle hat sich erstmals seit der Trennung von Eric Philippi öffentlich geäußert. Und zwar sehr emotional. In ihrem Instagram-Format Nachtgedanken spricht die Schlagersängerin offen über Schmerz, Wut und Trauer. Die Trennung nach fast 3 Jahren Beziehung kam für sie nach eigenen Worten völlig unerwartet. Michelle sagt, sie sei durch alle Höllen gegangen, habe geweint, gewütet und den Verlust bis heute nicht verarbeitet. Konkrete Details zur Trennung nennt sie bewusst nicht. Stattdessen betont sie, dass sie und Eric respektvoll miteinander umgehen und sich weiterhin auf Augenhöhe begegnen. Für Michelle steht vor allem die persönliche Heilung im Mittelpunkt, ohne öffentliche Abrechnung. Und wir haben sie hier jetzt wieder gehört, zusammen mit DJ Herzbeat und ihrem Hit Große Liebe im Remix. Weitermachen wir mit einer, das war übrigens eine Neuvorstellung, keine Platzierung. Weitermachen wir auch mit einer Neuvorstellung von Ellie Melinda und Dir zu begegnen. Eine weitere Neuvorstellung, bevor wir gleich dann hier mit unseren Platzierungen auf Platz Nummer 17 weitermachen.

Und dir zu begegnen, das ist unser Schlagerzauber hier bei Papradio aus Friesland um 20:26 mit mir, mit Jan Mietzner. Moin zusammen, schön, dass ihr da seid, schön, dass ihr eingeschaltet habt. Platz Nummer 17 habe ich für euch. Wir sind schon wieder angekommen und damit haben wir unseren ersten Absteiger. Von der 7 auf die 17, ganze 10 Plätze nach unten in der dritten Woche für Beatrice Egli und Bass.

Pietro Basile und Buongiorno, das war Platz Nummer 16, von der 17 auf die 16 ein Platz nach oben geklettert. Zwei Plätze nach unten dafür, von der 13 auf die 15 geht es hingegen für unsere nächste Platzierung. DJ Ötzi und Tirol auf Platz Nummer 15, mittlerweile ganze 19 Wochen dabei und 15 Wochen war Pietro Basile mittlerweile schon dabei.

Neue Musik von Ella Endlich und Cinderella, das war eine weitere Neuvorstellung hier bei uns im Schlagerzauber um kurz vor neun. Ja, die erste Hälfte haben wir gleich geschafft, wir sind aber noch ein bisschen entfernt von unserem Hit-Tipp, aber ja, ich habe es ja eben schon angekündigt, die nachfolgenden Sendungen, ne? Das ist ja bekannt, wir werden wieder nicht pünktlich rauskommen aus dieser ganzen Nummer. Gabriele Master und DJ Bonsai und Dolce Vita, jetzt für euch. Und aktuell liegen wir bei 22:01 Uhr. Ja, mal gucken.

Tolle Musik von Charlene und Kapitel 1, das war unsere Platz Nummer 14. Von der 18 auf die 14 geklettert in der sechsten Woche. Auch hochgeklettert von der 15 auf die 13 in der 17. Woche ist der Kollege, der in seinen Titeln immer ganz gerne Emojis verwendet und damit wahrscheinlich so der Groll für manche Titelanzeigen im Radio sein dürften. Unter anderem auch bei uns manchmal. Hier ist unsere Platz Nummer 13, Tim Peters und Wegen dir, warum ich so durchdrehe.

Coole Musik von Tim Peters und wegen dir, warum ich so durchdrehe. Und ja, ich habe es ja eben schon angekündigt. Er hat immer irgendwelche Emojis in seinem Titel drin. Genauso wie hier, wegen dir, dann so ein gebrochenes Herzchen und dann in Klammern, warum ich so durchdrehe. Ja, dieses Emoji, gebrochene Herzchen-Ding da, das sorgt ganz oft auch in unseren Programmen für Totalabstürze. Heute hat es glücklicherweise mal gehalten, denn ich habe es total vergessen, es abzuändern. Normalerweise ändern wir das vorher immer ab, aber heute mal nicht. Aber gut. No risk, no fun, oder wie heißt das so schön? Wenn wir das Studio mal wieder in die Luft jagen, dann doch Mitte dieser Sendung, oder? Hier ist Anna-Karina Wojcik. Dieses Gefühl.

Anna-Karina Wojcak und dieses Gefühl, das ist unsere Platz Nummer, nee, nicht 14, 12 gewesen. Von der 14 auf die 12. Und zu Anna-Karina Wojcak, ja, da können wir mal wieder ein bisschen was zu erzählen, denn Anna-Karina Wojcak musste im Viertelfinale von Let's Dance ordentlich Kritik einstecken. Für ihren ersten Tanz gab es von der Jury die niedrigste Wertung des Abends, besonders Joachim Lambi fand klare Worte und nannte den Auftritt die bislang schwächste Leistung der Staffel. Gerade mal 6 Punkte standen am Ende auf dem Konto der Schlagersängerin. Doch Anna-Karina Wojcak kämpft sich zurück. Mit ihrem zweiten Tanz überzeugte sie deutlich mehr und sammelte bessere Bewertungen. Am Ende retteten die Zuschauer sie sogar überraschend ins Halbfinale. Damit ist sie aktuell die einzige verbleibende Frau im Wettbewerb. Nach Let's Dance wartet schon der nächste große Auftritt. Bereits einen Tag nach dem Finale steht Anna-Karina Wojcak beim Schlager-Olymp in Berlin wieder auf der Bühne. Und hier bei uns war sie vertreten auf Platz Nummer 12 mit ihrem Titel Dieses Gefühl. Es geht weiter mit Platz Nummer 11. Denkt man vielleicht, aber nein, nein, so einfach mache ich euch das nicht, denn wir haben noch ein paar Neuvorstellungen hier bei uns und die sollt ihr natürlich auch bekommen. Eine weitere Neuvorstellung hier von Joshville. Er nennt sich Freundschaft. Und ja, ich habe auch eine tolle Freundschaft mit einer Maschine, die mich nie im Stich lässt, die immer das tut, was ich möchte und vor allem immer leckere Heißgetränke serviert. Nennt sich Kaffeemaschine, steht in der Küche. Da werde ich jetzt mal hingehen, werde ihr fragen, wie es ihr geht und ob sie mir mal leckeres Heißgetränk spendiert. Wer weiß, ich denke, es funktioniert.

Madeleine Rausch und Zukunft erfunden. Das war eine weitere Neuvorstellung, genau wie Josh Will eben mit seinem Titel Freundschaft. Und ja, Freundschaft habe ich tatsächlich und die Maschine unten in der Küche, die hat mir auch gerade wieder bestätigt, dass sie gerne für mich da ist und mir sehr gerne zu jeder Zeit den heißen Kaffee serviert. Hat sie jetzt auch getan, tatsächlich. Und zum Thema Kaffee, da habe ich gerade tatsächlich eine interessante WhatsApp bekommen, nämlich von unserem Ronny. Der wünscht sich das Lied Eine Tasse Kaffee, aber lieber Ronny, wir sind hier im Schlagerzauber mit den Top 20 Schlagercharts. Da passen Musikwünsche leider immer noch nicht rein. Aber ja, die Tasse Kaffee habe ich vor mir stehen und die trinke ich für dich gerne mit. Das Lied passt heute leider aber nicht. Außer wir haben am Ende noch ein bisschen Zeit, dann kriegen wir das vielleicht noch unter irgendwie. Ansonsten schaffen wir heute leider keine Musikwünsche. Der Ronny macht sich jetzt übrigens auf den Weg in den Urlaub. Ihnen auf jeden Fall eine gute Fahrt oder einen angenehmen Urlaub, falls er schon angekommen ist, auf jeden Fall. Und wir machen hier auch weiter. Gleich mit unserem Hit-Tipp. Wir sind nämlich nah dran. 21 und eine Minute. Wir sind sogar sehr gut in der Zeit. Wahnsinn. Jetzt gibt es aber erstmal die Rosalinde von Kerstin Ott. Und das ist unsere Platz Nummer 11. Von der 12 auf die 11 in der vierten Woche.

Kerstin Ort und Rosalinde, Platz Nummer 11 von der 12 auf die 11. Ein Platz nach oben in der vierten Woche. Weiter geht's mit Marie Reim und Kopfkino. Das ist unser Hit-Tipp in dieser Woche.

Marie Räum, mal wieder was Neues von ihr. Nach einer längeren Pause gefühlt, zumindest in den Charts, haben wir sie lange nicht mehr gehabt tatsächlich. Aber ja, heute war sie mal wieder mit dabei. Als Hit-Tipp in dieser Woche. 21:07, 7:09. Wir liegen also recht gut in der Zeit, zumindest was unseren Hit-Tipp anbelangt. Was unsere Sendezeit anbelangt, da kann ich euch jetzt schon mal sagen, die nachfolgenden Sendungen. Es passiert wieder mal. Ich kriege es einfach nicht hin. Funktioniert nicht. Wir machen weiter mit Stereo Act und Lena Marie Engel. Und wir feiern. Das ist unsere Platz Nummer 10. Die sind sitzen geblieben, die beiden. In der zweiten Woche dabei.

Stereo Act und Lena Marie Engel und wir feiern, das war unsere Platz Nummer 10 in der zweiten Woche dabei und sitzen geblieben auf der 10 tatsächlich, denn die beiden haben sich nicht wegbewegt in dieser Zeit im Vergleich zur letzten Woche. Weiter geht es hier mit unserer Platz Nummer 9, wir sind also angekommen in der Top 10 jetzt, wir nähern uns der Zielgerade, 22 Uhr rum, aber ein bisschen Zeit haben wir noch. Mike Leon Grosch, auch den haben wir lange nicht mehr gehört. Wobei er schon 9 Wochen wieder dabei ist. Aber gut, ich war ja auch ein paar Wochen nicht da in dieser Sendung. An diesem Sonntag, an diesem verregneten Sonntag hier in Ostfriesland, in Obganschott, im Hauptstudio. Aber gut, soll halt nicht sein mit schönem Wetter. Mike Leon Grosch und Dein Leben von der 11 auf die 9, 9 Wochen mit dabei hier bei uns.

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0: Marti Kessler und Irgendwann, das war eine Neuvorstellung hier im Schlagerzauber bei Popradio aus Friesland am Sonntagabend um 21:20 Uhr. Jetzt gleich mittlerweile schon wieder im Studio aber noch Jan Mietzner. Moin zusammen, schön, dass ihr eingeschaltet habt an diesem ja wunderbar verregneten Sonntagabend. Mal wieder Regen. Da wollte ich gerade wieder das Fenster öffnen und schon wieder hat's geschüttet. Es soll einfach nicht sein. Gut,

dann bleibt das Fenster halt zu, dann kommt halt keine frische Luft ins Studio. Dafür haben wir dann halt frischen Kaffee vor der Nase. Das ist auch okay, damit können wir auch leben. Gleich geht es weiter mit unserem Platz Nummer 8. Eine Sitzenbleiberin tatsächlich, die seit 4 Wochen dabei ist. Aber bevor wir dazu kommen, kommen wir zu einer weiteren Neuvorstellung, wovon wir heute mal wieder ganz schön viele haben, muss ich sagen. Melanie Paya für euch und Sommerfeuerwerk. Und dann kommen wir gleich zu Platz Nummer 8.

Sonja Liebing und schon längst verliebt, das ist unsere Platz Nummer 8 gewesen, wie ich ihm schon angekündigt habe. Sie ist sitzen geblieben in der vierten Woche auf Platz Nummer 8, genau wie in der Vorwoche auch. Eine ist dafür aber aufgestiegen, nämlich Beatrice Egli. Mit ihrem Titel Alibi klettert sie von der 9 in der Vorwoche auf die 7 und ist damit mittlerweile 11 Wochen dabei.

Maite Kelly und Frei, das war unsere Platz Nummer 6. Von der 4 auf die 6 gefallen in der 9. Woche, allerdings mit dabei. Wir haben noch ein paar Neuvorstellungen hier, oder ich habe noch ein paar Neuvorstellungen. Gleich unter anderem von Nadine Fabiel und ich kann dir das nicht versprechen. Und auch in der nächsten Runde haben wir noch unter anderem eine Neuvorstellung von Tim Peters oder auch von Patrick Lindner. Also, ihr dürft auf jeden Fall gespannt sein, da ist noch ein bisschen was in der Playliste drin. Gute 30 Minuten oder 26 Minuten haben wir noch Sendezeit. 37 Minuten haben wir allerdings noch auf der Uhr stehen, die wir brauchen. Also, ja, die nachfolgenden Sendungen, es ist jetzt auf jeden Fall 100% safe. Die nachfolgenden Sendungen werden sich verzögern. Hier ist die nächste Neuvorstellung. Du brichst mein Herz, but you're not the one I need. Das ist Micha.

Micha und du brichst mein Herz, but you're not so one I need. Das war eine Neuvorstellung hier bei uns. Weiter geht es mit der nächsten Neuvorstellung. Wie eben schon angekündigt, Nadine Fabiel und ich kann dir das nicht versprechen.

Nadine Fabiel und ich kann dir das nicht versprechen. Ach, ich kann euch mal eins versprechen. Hört mal. Der Kaffee ist lecker. Das kann ich euch versprechen. Und das darf auch in keiner Sendung fehlen. Und da ist mir auch egal, ob sich das nachher wieder rächt oder so. Ist mir sowas von egal. Hauptsache Kaffee. Wir haben wieder zwei Neuvorstellungen gehabt. Also kommen wir wieder zu unseren Platzierungen. Platz Nummer 5. Wir sind angekommen in der Top 5. Platz Nummer 6 in der Vorwoche, Platz Nummer 5 in dieser Woche, 3 Wochen dabei und ein Platz nach oben gestiegen. Das ist Rohdiamant und keine geringere als Vanessa Mai.

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1: Ja, damit hat sie mal wieder richtig Gas gegeben. Vanessa Mai und Rohdiamant. Das war unsere Platz Nummer 5, von der 6 auf die 5 geklettert, in der dritten Woche mit dabei. Ja, man hört's wieder, es schüttet schon wieder wie aus Eimern hier bei uns und das hört man natürlich hier im Studio immer ganz leicht, weil wir hier natürlich im Dachgeschoss sitzen mit unserem Studio. Aber gut, das lässt sich leider nicht vermeiden. Die Technik filtert schon viel raus, aber ja, so ein bisschen bekommt ihr manchmal halt leider doch mit. Zumindest, wenn ihr ganz genau hinhört. Platz Nummer 4, von der 2 auf die 4, zwei Plätze nach unten in der dritten Woche, geht es für Matthias Reim zusammen mit Mia Julia. Eigentlich eher ein ungewohntes Duo, denn Mia Julia kennen wir eher so ein bisschen aus der Partyschlager-Szene, so ein bisschen aus der Après-Ski- und Ballermann-Szene, denn dort hat sie schon die ein oder anderen großen Hits abgeräumt auf jeden Fall. Jetzt haben die beiden sich für einen Titel zusammengetan. Nennt sich Keine Freunde bleiben. Den haben wir jetzt für euch auf Platz Nummer 4.

Matthias Reim und Mia Julia und keine Freunde bleiben. Mal eine Frage. Erinnert ihr euch vielleicht noch an diesen Song hier?

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1: Ja, genau. Das war Jürgen Drews und Ein Bett im Kornfeld. Ein mittlerweile echt in die Jahre gekommener Song. Im Original ja von den Bellamy Brothers und Let Your Love Flow. Und wieso komme ich genau jetzt zu diesem Song? Denn wir müssen tatsächlich quatschen über Jürgen Drews oder eher über seine Tochter Jolina Drews. Denn die zeigt jetzt ganz offen, wie viel ihr Vater Jürgen Drews ihr wirklich bedeutet. In einem emotionalen Instagram-Video teilt die Sängerin private Familienmomente, Reisebilder und auch gemeinsame Erinnerungen mit ihren Fans. Dazu richtet sie bewegende Worte an den König von Mallorca. Jolina beschreibt ihren Vater nicht nur als Papa, sondern auch als sicheren Hafen und größten Unterstützer. Besonders dankbar sei sie für Werte wie Ehrgeiz, Bodenständigkeit und Mut, die Jürgen Drews ihr mit auf den Weg gegeben hat. Trotz Kritik im Netz, sie würde nur wegen ihres berühmten Vaters Erfolg haben, halten die beiden eng zusammen. Für Jolina steht fest, sie ist nicht nur stolz auf seine Karriere, sondern vor allem auf den Menschen Jürgen Drews. Ja, so kann es kommen. Und Jolina Drews haben wir ja auch schon das eine oder andere Mal gehört. Unter anderem hat sie sich ja mal mit ein paar anderen Kollegen zusammengetan, mit denen dann genau diesen Titel ja neu aufgenommen wurde, nämlich Ein Bett im Kornfeld. Drews, Corrales und Petri. Alle drei haben ja große Erfolge und bei allen dreien haben die Kinder sich zusammengetan und daraus was gemacht. Haben wir in der Vergangenheit ja auch schon mal gehört. Vielleicht kommen wir am Ende genau nochmal dazu und hören da nochmal rein. Jetzt machen wir aber erstmal weiter mit unseren Platzierungen. Platz Nummer 3 steht an. Wir sind fast am Ende dieser Sendung angekommen, um 21 und 51 Minuten. Pedro Basile und Amore Mio, Vino e Musica gibt es jetzt für euch.

0: Patrick Lindner und Wenn der Wahnsinn will. Und da war auch jemand gerade wahnsinnig und ich wurde gefragt, hey, Jan ist heute pünktlich? Das ist der Lacher des Tages. Da muss ich echt lachen oder einfach nur einmal ganz heftig gehen. Pünktlich. In dieser Sendung. Das ist doch wohl nicht euer Ernst, oder? Ihr glaubt doch wohl nicht, dass wir in dieser Sendung pünktlich rauskommen. Da müsste ich mich jetzt verabschieden und das mit, wo wir noch nicht mal Platz Nummer 2 und Platz Nummer 1 gespielt haben. Denn die haben wir ja noch offen tatsächlich. Petro Basile, Amore Mio, Vino e Musica war ja eben unsere Platz Nummer 3. Und unsere Platz Nummer 2, die wartet noch. Und die wartet tatsächlich auch noch ein paar Minuten länger. Denn es gibt ja noch erstmal eine neue Vorstellung von Tim Peters. Herz an Herz Reloaded gibt es jetzt für euch. Und auch hier hat er wieder ein Emoji mit in seinem Titel geklatscht.
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Tim Peters und Herz an Herz Reloaded. Und ja, da kommen so ein bisschen Erinnerungen der 2000er hoch. Zumindest an einigen Stellen. Da kommt dann oder da merkt man dann halt, dass ich damals sehr viel in der elektronischen Musik unterwegs war. Wer mich ein bisschen länger kennt und wer mich schon, ja, sage ich mal so über 10 Jahre im Radio verfolgt, denn ich mache den Kram ja nun mittlerweile schon bestimmt 20 Jahre irgendwie gefühlt. Das dürften jetzt über 20 Jahre sein sogar. Ich habe mit knappe 15 angefangen, 15, 16 rum. Das sind schon viele, viele Jahre, wo ich Radio mache. Und gerade Anfängen der 2000er, da war ich noch sehr angehaucht an der elektronischen Musik. Und da geht diese Richtung ja auch hin von Tim Peters. Und da war so ein bisschen was gesampelt auf jeden Fall. Ich muss da nochmal genau reinhören und muss mir da nochmal den Titel auseinanderrupfen. Auf jeden Fall meine ich da Erinnerungen der 2000er gehört zu haben. Ich muss da nochmal die Samples auseinandernehmen von dem Ding auf jeden Fall. Was wir auch auseinandernehmen müssen, ist die Studiouhr, denn die zeigt 22:02. Wir sind also eigentlich am Ende unserer Sendezeit und jetzt heißt es, die nachfolgenden Sendungen verzögern sich auf unbestimmte Zeit. Herzlich willkommen bei Popradio aus Friesland im Schlagerzauber mit mir, mit Jan Mietzner. Joey Heindl für euch und schwer zu erklären ist unsere Platz Nummer 2. Von der 3 auf die 2 und in der dritten Woche mit dabei.

Joey Heinte und schwer zu erklären, ja, Words steht noch dahinter und natürlich, man erkennt das auf jeden Fall, das ist nämlich im Original auch der Titel. Ich muss gerade mal gucken, ich weiß es eigentlich, genau, F.R. David und Words aus dem Jahr 1983, wir hören mal kurz rein, dann erkennt man nämlich auch sofort die Ähnlichkeit zu diesem Titel. Die Zeit nehmen wir uns jetzt einfach mal. Ich muss mal gucken, dass wir es alles richtig machen und dass wir hier einfach mal einen kurzen Snippet rausholen, so 30 Sekunden, 20, 30 Sekunden. Ich denke, das sollte reichen, damit man es erkennt auf jeden Fall. Das waren noch gute alte Zeiten, gerade die 80er Jahre Zeit.

Ja, Words Don't Come Easy, 1983 von F.R. David, Wahnsinn, die guten alten 80er. Jetzt werden sie in Richtung Schlager wieder neu aufgepeppt auf jeden Fall. Eigentlich wären wir jetzt bei unserer Platz Nummer 1, aber das ist zu langweilig, wenn wir einfach auf Platz Nummer 1 wechseln jetzt. Nico Alessi gibt es jetzt für euch und Sempre Sempre, eine Neuvorstellung hier noch bei uns.

Nico Alessi und Sempre und damit haben wir es geschafft. Nein, ich habe noch eine Neuvorstellung, bevor ich zu Platz Nummer 1 komme. Und ich hätte noch eine Neuvorstellung und vielleicht noch eine und noch eine und noch eine. Ach, ich könnte euch noch Ewigkeiten auf die Folter spannen, bis wir zu Nummer 1 kommen. Und vielleicht habe ich auch noch so ein paar Musikwünsche, den einen oder anderen. Vielleicht wollen wir auch gleich noch in einem anderen Titel reinhören. Oh, wer weiß, die nachfolgenden Sendungen. Das wird spannend heute. Das wird richtig spannend. Wind und wenn es Sommer wird, habe ich jetzt für euch eine weitere Neuvorstellung hier bei uns.

Uhr Akku betrieben, waren wir mit zwei Kollegen auf Sendung. Ganze 2 Stunden lang. Und das, ja, nur leicht überdacht. Und dann hat es auch noch ein ganz bisschen geregnet. War schön. War auch ein bisschen windig und vielleicht ein bisschen kalt. Was Spaß gemacht hat es trotzdem. Einfach von irgendwo. Oder auch mit einem anderen Kollegen, den wir ja auch das ein oder andere Mal schon gehört haben, mit dem Kollegen Florian. Einfach mal am Leuchtturm in Pilsum gesessen. Bei Wind und Wetter und Regen und Gewitter haben wir da gesessen, am Radio aus dem Auto gemacht und mussten dann aber, ja, irgendwie flüchten bei dem Wetter. Einer fährt Auto und der andere sendet weiter. Das nennt man dann selbstgebastelter Ü-Wagen oder so. Das kann man im Sommer auch alles nochmal machen. Jetzt erstmal unsere Nummer 1 hier bei uns im Schlagerzauber, ermittelt durch schlager-charts.com. Maite Kelly und Ein Kuss in Paris, das ist unsere Nummer 1. In der 3. Woche ist sie dabei und sie ist sitzen geblieben tatsächlich. Und ich habe gute Nachrichten, ich bleibe auch sitzen. Für die nächsten 15 Minuten auf jeden Fall noch.

Maite Kelly und ein Kuss in Paris, das war unsere Nummer 1 hier im Schlagerzauber. 22 und 20 Minuten, wir sind schon 20 Minuten über der Zeit, wir haben aber noch ein paar Minuten, gute 10.

Minuten habe ich jetzt noch an Musik für euch auf jeden Fall und einer davon, über den haben wir heute schon gesprochen, nämlich über Jolina Treves und auch über Cordalis und auch über Petri. Ein Bett im Kornfeld, die drei zusammen.

Dreves Cornalis und Petri und ein Bett im Kornfeld. Die drei, ja, das vereinte die Kinder dreier großer Schlagerlegenden. Jolina Dreves, Lukas Cornalis und Achim Petri. Seit 2023 bringen sie die größten Hits ihrer berühmten Väter in einem modernen Sound zurück auf die Bühne. Ihren ersten großen Auftritt feierte das Trio bei Florian Silbereisens Schlager Champions mit einer neuen Version von Verlieben, Verloren, Vergessen, Verzeihen, ursprünglich ja von Wolfgang Petri. Seitdem folgen weitere Neuinterpretationen wie Anita oder auch Wahnsinn. Produziert werden die Songs von Erfolgsproduzenten Christian Geller. Das Besondere, alle drei Künstler verfolgen weiterhin ihre eigene Solo-Karriere, wollen mit dem gemeinsamen Projekt aber die Schlagerklassiker einer neuen Generation näher bringen. Mit ihrer Mischung aus Nostalgie und modernen Beats hat sich das Trio inzwischen einen festen Platz in der Schlagerszene gesichert. Und ja, man hat jetzt schon mittlerweile länger von ihnen nichts mehr gehört, aber alle drei machen natürlich auch immer noch coole Musik und natürlich, man kennt sie alle natürlich noch. Alle drei kennt man sie. Jolina Dreves natürlich kein geringerer als Jürgen Dreves, Lukas Cornalis, Sohn des verstorbenen Costa Cornalis und Achim Petri, der Sohn von Wolfgang Petri. Alle drei haben sie immer sehr, sehr coole Musik gemacht. Wir machen weiter mit einem letzten Song von Vanessa Mai. Hier ist Löwenherz.

Vanessa Mai und Löwenherz, den haben wir auch lange nicht mehr gehört tatsächlich. Eine Künstlerin, die wir heute in den Charts auf jeden Fall schon mal gehört haben, ist Ella Endlich. Hier ist eine etwas ältere Scheibe von ihr, Sternenschwimmer.

Ella endlich und Sternschwimmer und wir sind mittendrin noch im Schlagerzauber. Die Platzierungen, die haben wir schon alle weg mittlerweile. Da ist nichts mehr von übrig geblieben. Unsere Platz Nummer 1 haben wir vor etwa 15 Minuten gespielt. Wahnsinn. 22:30 Minuten. Naja, habe ich gesagt, die nachfolgenden Sendungen machen wir mal wieder richtig. Ne? Anna-Maria Zimmermann, Amore Mio.

22.40 Uhr. Das ist Popradio aus Friesland. Carsten Walter und zeig mir, was Liebe ist. Wir sind in den Archiven des Schlagerzaubers gewandert und bedienen uns da gerade so ein bisschen. Und da habe ich noch den einen oder anderen coolen Hit gefunden, den wir lange nicht mehr gespielt haben, wo ich jetzt ehrlich gesagt richtig Bock drauf habe. Gleich für euch Marie Reim. Und das mache ich ohne dich. Jetzt erstmal Neonlicht. Wenn's am schönsten ist.

Mari Reim und das mache ich ohne dich. Mache ich leider auch ohne Kaffee tatsächlich, aber ich glaube, wir wechseln gleich einfach mal zu einem leckeren Eiskaffee oder vielleicht auch zu einem leckeren Eistee. Wer weiß, auf jeden Fall muss da gleich mal was anderes her als Kaffee. Weiß ich noch nicht, mal schauen. Maite Kelly jetzt für euch und der Mann an der Geige.

Okay, da hat es mir jetzt meine Sendetechnik zerrissen. Ach, Mensch, was ist denn das jetzt? Was haben wir denn jetzt kaputt gemacht? Okay. Wunderbar. Ach, ist es herrlich, ist es toll. Jetzt haben wir hier irgendwas kaputt gemacht. Ich weiß gerade nur noch nicht was. Probieren wir den, ob der funktioniert. Okay, der funktioniert. Joey Heindel, Glücksbringer.

Wenigstens hat der noch funktioniert. Joey Heindel, Glücksbringer. Mal gucken, ob er mir Glück bringt oder ob er mir nicht Glück bringt. Hier ist nämlich Michelle. Vorbei, vorbei. Das hört sich noch gut an.

Ja, vorbei ist es hier auch im Studio, zumindest mit der Langeweile. Die habe ich jetzt definitiv nicht mehr und auch in der kommenden Nacht werde ich keine Langeweile haben. Ich muss mal gucken, ob das hier überhaupt noch funktioniert. Ach, ist das herrlich. Wenigstens das funktioniert noch. Ich hatte nämlich keinen Zugriff mehr auf meine Netzwerkgeschichten hier, weil ihr müsst wissen, hier ist das so, ich arbeite nicht mit einer externen Festplatte, wie viele das kennen, sondern die Musik ist hier zentral auf einem Studio-Server gesichert und von da arbeiten wir auch. Und dieser Studio-Server, der hat es eben aber dann geschafft. Der hat dann gerade Feierabend gemacht, wieso auch immer, ich verstehe es nicht. Wir haben aber zum Glück in Frankfurt, an unserem Hauptstandort, wo die Haupttechnik sitzt, da habe ich auch noch einen kleinen Server stehen, wo natürlich auch noch ein bisschen Musik geparkt ist und da können wir noch mit arbeiten. Aber mit dem, was hier im Studio ist, damit können wir nicht arbeiten. Ich liebe es. Es ist Technik. Technik, die begeistert. Ich habe mich so gefreut und dachte mir heute, ach komm, machen wir sogar mal länger. Haben wir sogar gleich die 3-Stunden-Marke geknackt und dann kurz vor Feierabend macht der Server früher Feierabend. Ach, ich glaube, ich stehe gleich mal auf und trete da mal mit voller Wucht gegen die Technik. Und dann funktioniert plötzlich wieder alles. Wahrscheinlich sehe ich dann aber irgendwelche bunten Farben oder so, wenn ich da ohne Schuhe gegen trete. Vielleicht sehe ich ja Bronze, Silber und Gold. Wer weiß. Hier ist Wolfgang Petri. Wir gehen in die Schlager-Classics.

Wolfgang Petrium, Bronze, Silber und Gold. Ich will nochmal was ausprobieren, weil ich habe den einen Titel jetzt nochmal reingezogen, weil ich sehe gerade, eigentlich sollte ich eine Verbindung haben. Eigentlich sollte genau dieser Titel, der eben nicht funktioniert hatte, wieder funktionieren. Annemarie Eilfeld, Liebe kann.

Annemarie Eilfeld und liebe Kann. Ja, es funktioniert wieder und mir ist gerade aufgefallen. Ich habe eine Neuvorstellung tatsächlich sogar noch vergessen. Eine ist mir noch untergekommen gerade, die wir eigentlich aus den Schlagercharts total vergessen haben. Mit der möchte ich mich aber jetzt auch verabschieden an dieser Stelle. Wir haben jetzt über eine Stunde draufgelegt, nach langer Zeit mal wieder. Und ja, ich habe es ja vor ein paar Wochen schon mal angekündigt. Ich habe mal wieder Bock auf einen Schlagerzauber XXL. Eigentlich wollten wir den zu zweit machen, nämlich mit unserer Niki zusammen. Ich habe mal gedacht, nö, das kann ich auch alleine. Und das habe ich getan heute. Drei Stunden Schlagerzauber XXL mit den Schlagerhits der letzten 5-6 Jahre. So ganz spontan einfach mal an einem Sonntagabend. Funktioniert auch. Hat aber mal wieder Spaß gemacht. Ich bedanke mich fürs Zuhören, fürs Dabeisein, fürs Mitmachen. Mein Name ist Jan Mietzel und ich war auch inhaltlich und redaktionell für diese Sendung verantwortlich. Und verabschieden möchte ich mich mit Zweiklang. Und wenn du mir gegenüberstehst, den gibt es jetzt noch und ich denke, demnächst gibt es dann noch die ein oder andere Ausgabe, die auch länger ist. Nächste Woche den Schlagerzauber wieder mit unserer Niki. Jetzt darf ich aber erstmal mich verabschieden. Wünsche euch eine schöne Woche und eine gute Zeit.

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